0: Ja, und ich dachte, ich bin eitel. Ihr glaubt nicht, was ich in der letzten Stunde hier, brauchst gar nicht so gucken, abgespielt hat. Ja, während die besten aktuellen Hits für den Süden liefen, Radio 7 Land, hat Gebi versucht, ein Selfie zu machen. Ja. Da muss doch wenigstens ein Foto dabei sein bei deinen tausenden Posen, die du ausprobiert hast.
1: Nicht umsonst
0: hast.
1: Beim Radio, dafür gibt's gute Gründe. Ja, es war nicht einfach.
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0: Also?
1: Ja, eins habe ich jetzt.
0: Oh Mann, ey. Also.
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3: Vielleicht noch in der Nacht noch teilweise kräftige Schauer oder auch Gewitter. Bei tropischen Nachttemperaturen bei um die 20 Grad. Morgen dann so ähnlich wie am Montag mit Sonne, Wolken, heißen Temperaturen und Gewittern mit Unwettergefahr. In der zweiten Wochenhälfte soll es dann ruhiger werden.
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4: Ich bin Finn Riebesel, Freundlieb. Unionsfraktionschef Frei sieht keinen Verhandlungsspielraum bei der geplanten Abschaffung der Rente mit 63. Bei Welt.tv warnt er, Änderungen könnten das gesamte Rentenpaket gefährden. Widerstand kommt von den CDU-Ministerpräsidenten in Ostdeutschland und inzwischen auch aus dem Westen. Die SPD-Regierungschefs aus dem Saarland und Bremen wollen die Regelung ebenfalls beibehalten. Saarlands Ministerpräsidentin Rehlinger im ZDF.
5: Es geht gar nicht darum, das Paket in Gänze in Frage zu stellen. Da sind ja auch viele richtige Dinge drin. Aber eben an dieser einen Stelle, wo es um die Lebensleistung und um den Respekt von vielen Arbeitnehmerinnen und Arbeitnehmern geht, da kann man diesen Vorschlag nicht ohne weiteres akzeptieren. Ich tue das zumindest nicht.
4: Was tun mit Blick auf das extreme Niedrigwasser an vielen Flüssen in Deutschland? Das will der neue Bundesverkehrsminister Bilger in dieser Woche abklären. Er trifft sich am Donnerstag mit Experten und Verbänden zu dem Thema. Am Rhein wurden in den letzten Tagen schon Rekordtiefststände erreicht. Nordrhein-Westfalens Verkehrsminister Krischer sagte im ZDF.
6: Wir haben das ja im Jahr 2018 schon erlebt. Damals hatten wir das bisher schlimmste Niedrigwasser. Das droht sich jetzt noch schlimmer zu wiederholen. Und damals konnten teilweise Tankstellen nicht mit Benzin und Mineralöl beliefert werden.
4: Die Spritpreise sind im letzten Monat deutlich gestiegen. Vor allem Diesel wurde teurer. Ein Liter kostete Ende Juli im Schnitt 2,23 Euro. Zum Monatsbeginn, also kurz nach Ende des Tankrabatts, waren es noch unter 2 Euro. Der ADAC fordert, dass das Bundeskartellamt die Raffinerie- und Großhandelspreise überprüft. Die Supersparpreise, mit denen die Deutsche Bahn wirbt, gibt es zu oft gar nicht. Das kritisiert die Verbraucherzentrale. Nur an jedem vierten Tag waren die günstigen Tickets einer Untersuchung zufolge wirklich verfügbar, Colin Mock.
7: Ja, die Bahn weist die Kritik zurück. Die Supersparpreise seien eben extra für Randzeiten und weniger gut gefüllte Züge gedacht und damit für Leute, die flexibler reisen können. Verbraucherschutzchefin Popp sagt aber, wer mit günstigen Preisen wirbt, sollte auch gewährleisten, dass sie zu üblichen Reisezeiten verfügbar sind. Sie fordert ein einfacheres und transparenteres Preissystem der Deutschen Bahn.
4: In den USA gibt es neuen Ärger um Donald Trumps Zölle. 25 demokratisch regierte Bundesstaaten klagen dagegen. Der republikanische US-Präsident hatte die Zölle gegen die Handelspartner, darunter auch die EU, mit angeblicher Zwangsarbeit begründet. Die Demokraten meinen, da gäbe es keinen sachlichen Zusammenhang.

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2: In Zeiten von künstlicher Intelligenz kannst du ganz viel verschleiern. Du musst ja nur, beispielsweise ChatGPT, genau sagen, was du willst.
3: Ey, Digga, mach mir mal ein Bewerbungsschreiben für diese Ausschreibung hier, aber mach geil.
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4: Sprachnachricht.
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6: Ich bin Finn Riebesel, Freundlieb. Unionsfraktionschef Frei sieht keinen Verhandlungsspielraum bei der geplanten Abschaffung der Rente mit 63. Bei Welt TV warnt er, Änderungen könnten das gesamte Rentenpaket gefährden. Widerstand kommt von den CDU-Ministerpräsidenten in Ostdeutschland und inzwischen auch aus dem Westen. Die SPD-Regierungschefs aus dem Saarland und Bremen wollen die Regelung ebenfalls beibehalten. Saarlands Ministerpräsidentin Rehlinger im ZDF.
7: Es geht gar nicht darum, das Paket in Gänze in Frage zu stellen. Da sind ja auch viele richtige Dinge drin. Aber eben an dieser einen Stelle, wo es um die Lebensleistung und um den Respekt von vielen Arbeitnehmerinnen und Arbeitnehmern geht, da kann man diesen Vorschlag nicht ohne weiteres akzeptieren. Ich tue das zumindest nicht.
6: Was tun mit Blick auf das extreme Niedrigwasser an vielen Flüssen in Deutschland? Das will der neue Bundesverkehrsminister Bilger in dieser Woche abklären. Er trifft sich am Donnerstag mit Experten und Verbänden zu dem Thema. Am Rhein wurden in den letzten Tagen schon Rekordtiefststände erreicht. Nordrhein-Westfalens Verkehrsminister Krischer sagte im ZDF.
8: Wir haben das ja im Jahr 2018 schon erlebt. Damals hatten wir das bisher schlimmste Niedrigwasser. Das droht sich jetzt noch schlimmer zu wiederholen. Und damals konnten teilweise Tankstellen nicht mit Benzin und Mineralöl beliefert werden.
6: Die Spritpreise sind im letzten Monat deutlich gestiegen. Vor allem Diesel wurde teurer. Ein Liter kostete Ende Juli im Schnitt 2,23 Euro. Zum Monatsbeginn, also kurz nach Ende des Tankrabatts, waren es noch unter 2 Euro. Der ADAC fordert, dass das Bundeskartellamt die Raffinerie- und Großhandelspreise überprüft. Die Supersparpreise, mit denen die Deutsche Bahn wirbt, gibt es zu oft gar nicht. Das kritisiert die Verbraucherzentrale. Nur an jedem vierten Tag waren die günstigen Tickets einer Untersuchung zufolge wirklich verfügbar, Colin Mock.
9: Ja, die Bahn weist die Kritik zurück. Die Supersparpreise seien eben extra für Randzeiten und weniger gut gefüllte Züge gedacht und damit für Leute, die flexibler reisen können. Verbraucherschutzchefin Pops sagt aber, wer mit günstigen Preisen wirbt, sollte auch gewährleisten, dass sie zu üblichen Reisezeiten verfügbar sind. Sie fordert ein einfacheres und transparenteres Preissystem der Deutschen Bahn.
6: In den USA gibt es neuen Ärger um Donald Trumps Zölle. 25 demokratisch regierte Bundesstaaten klagen dagegen. Der republikanische US-Präsident hatte die Zölle gegen die Handelspartner, darunter auch die EU, mit angeblicher Zwangsarbeit begründet. Die Demokraten meinen, da gäbe es keinen sachlichen Zusammenhang.

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3: Es sind diese winzig kleinen Ticks, die uns in Beziehungen wahnsinnig machen. Ständiges Räuspern. Stöhnen bei jedem Bücken. Und dieses unerträglich laute Schmatzen, wenn er seinen Apfel isst.
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4: Okay, ein waschechter Skandal. Ich mach gerade die Tür des Radio 7 Kühlschranks auf und jemand hat einfach meine Milch rausgenommen. Ich darf gerade meinen Kaffee schwarz trinken. Ich hasse das.
5: Ja, du bist aber selber schuld. Was nicht beschriftet ist, fliegt raus, weil es sonst vergammelt, Gebi.
4: Ja, dann liebe Grüße an den, der dieses Ding da geschrieben hat. Du wirst heute auch noch entsorgt.
5: Glaub ich. Hey,

0: vielleicht noch in der Nacht noch teilweise kräftige Schauer oder auch Gewitter bei tropischen Nachttemperaturen bei um die 20 Grad. Morgen dann so ähnlich wie am Montag mit Sonne, Wolken, heißen Temperaturen und Gewittern mit Unwettergefahr. In der zweiten Wochenhälfte soll es dann ruhiger werden.
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2: Ich bin Finn Riebesel, Freundlieb. Unionsfraktionschef Frei sieht keinen Verhandlungsspielraum bei der Abschaffung der Rente mit 63. Bei Welt TV warnt er, Änderungen könnten das gesamte Rentenpaket gefährden. Damit stellt er sich gegen die CDU-Ministerpräsidenten aus Ostdeutschland. Unterstützung bekommen die inzwischen auch von SPD-Regierungschefs im Saarland und Bremen. Das geplante Aus für die abschlagsfreie Rente ist Teil der Vorschläge einer Expertenkommission, die die Bundesregierung umsetzen will. Die Spritpreise sind im letzten Monat deutlich gestiegen. Der ADAC fordert deswegen Konsequenzen. Fabian Hoffmann mit den Details.
3: Der Automobilclub sagt, die Preise sind im Juli drastisch nach oben gegangen. Vor allem Diesel wurde teurer. Ein Liter kostete Ende Juli im Schnitt 2,23 Euro. Zum Monatsbeginn, also kurz nach Ende des Tankrabatts, waren es noch unter 2 Euro gewesen. Obwohl der Rohölpreis demnach zuletzt deutlich gefallen ist, haben die Tankstellen das nicht weitergegeben. Im Gegenteil, der ADAC fordert deshalb das Bundeskartellamt auf, die Raffinerie- und Großhandelspreise kritisch zu überprüfen.
2: Hitze und Trockenheit machen den Flüssen in Deutschland weiter massiv zu schaffen. Zuletzt hatte etwa der Rhein neue Tiefststände gesehen. Zur aktuellen Lage will der neue Bundesverkehrsminister Bilger am Donnerstag mit Experten und Verbänden sprechen. Das Niedrigwasser bringt die Industrie in Bedrängnis. Frachtschiffe können nur deutlich weniger Ladung transportieren oder gar nicht mehr fahren. Auch Touristendampfer und Fahrgastschiffe sind betroffen. Die Supersparpreise, mit denen die Deutsche Bahn wirbt, gibt es oft gar nicht. Das kritisiert die Verbraucherzentrale. Nur jeden vierten Tag waren sie laut einer neuen Studie wirklich verfügbar. Die Bahn weist die Kritik zurück. Die Tickets seien extra für Randzeiten und weniger gut gefüllte Züge gedacht. Der Druck auf FIFA-Boss Infantino wegen der umstrittenen Investorenpläne wächst weiter. Als erste nationale Verbände haben Wales, Serbien und Schweden angekündigt, ihn für seine Wiederwahl doch nicht zu unterstützen. Der englische Verband will nachziehen, weitere könnten folgen. Infantino will sich nächstes Jahr für eine weitere Amtszeit wiederwählen lassen. Nach den gescheiterten Plänen, die WM teilweise an Investoren zu verkaufen, ist er aber angeschlagen. Da könnten sich mehrere Herausforderer in Stellung bringen.

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2: Sushi ist erfunden worden von einem japanischen Studenten, der sich dachte,
3: boah, ich hab ja gar nichts mehr im Haus. Nur Reis, hier eine Gurke und da im Aquarium sind noch Algen und Fische. Wickel ich das halt mal irgendwie zusammen.
2: Der Name ist entstanden, damit sich endlich mal irgendwas auf Uschi reimt. Und der Name Wasabi, weil man beim Probieren immer denkt, aha, scharf, was hab ich mir denn dabei gedacht?
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7: Ich bin Finn Riebesel, Freundlieb. Unionsfraktionschef Frey sieht keinen Verhandlungsspielraum bei der Abschaffung der Rente mit 63. Bei Welt TV warnt er, Änderungen könnten das gesamte Rentenpaket gefährden. Damit stellt er sich gegen die CDU-Ministerpräsidenten aus Ostdeutschland. Unterstützung bekommen die inzwischen auch von SPD-Regierungschefs im Saarland und Bremen. Das geplante Aus für die abschlagsfreie Rente ist Teil der Vorschläge einer Expertenkommission, die die Bundesregierung umsetzen will. Die Spritpreise sind im letzten Monat deutlich gestiegen. Der ADAC fordert deswegen Konsequenzen. Fabian Hoffmann mit den Details.
8: Der Automobilclub sagt, die Preise sind im Juli drastisch nach oben gegangen. Vor allem Diesel wurde teurer. Ein Liter kostete Ende Juli im Schnitt 2,23 Euro. Zum Monatsbeginn, also kurz nach Ende des Tankrabatts, waren es noch unter 2 Euro gewesen. Obwohl der Rohölpreis demnach zuletzt deutlich gefallen ist, haben die Tankstellen das nicht weitergegeben. Im Gegenteil, der ADAC fordert deshalb das Bundeskartellamt auf, die Raffinerie- und Großhandelspreise kritisch zu überprüfen.
7: Hitze und Trockenheit machen den Flüssen in Deutschland weiter massiv zu schaffen. Zuletzt hatte etwa der Rhein neue Tiefststände gesehen. Zur aktuellen Lage will der neue Bundesverkehrsminister Bilger am Donnerstag mit Experten und Verbänden sprechen. Das Niedrigwasser bringt die Industrie in Bedrängnis. Frachtschiffe können nur deutlich weniger Ladung transportieren oder gar nicht mehr fahren. Auch Touristendampfer und Fahrgastschiffe sind betroffen. Die Supersparpreise, mit denen die Deutsche Bahn wirbt, gibt es oft gar nicht. Das kritisiert die Verbraucherzentrale. Nur neben vierten Tag waren sie laut einer neuen Studie wirklich verfügbar. Die Bahn weist die Kritik zurück. Die Tickets seien extra für Randzeiten und weniger gut gefüllte Züge gedacht. Der Druck auf FIFA-Boss Infantino wegen der umstrittenen Investorenpläne wächst weiter. Als erste nationale Verbände haben Wales, Serbien und Schweden angekündigt, ihn für seine Wiederwahl doch nicht zu unterstützen. Der englische Verband will nachziehen, weitere könnten folgen. Infantino will sich nächstes Jahr für eine weitere Amtszeit wiederwählen lassen. Nach den gescheiterten Plänen, die WM teilweise an Investoren zu verkaufen, ist er aber angeschlagen. Da könnten sich mehrere Herausforderer in Stellung bringen.

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2: Wie ist das, wenn sich Vegetarier streiten? Haben die dann auch Beef? Und wenn sie verliebt sind, Schmetterlinge im Bauch? Und woher weiß eine Thermoskanne, welche Jahreszeit gerade ist? Und hält im Winter Getränke warm und im Sommer kalt?
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0: hält sich für ein Mäh. In Thüringen gibt's eine Kuh namens Layla, die ist von klein auf unter lauter Schafen aufgewachsen und hält sich daher jetzt für ein Schaf. Man könnte auch sagen, Layla ist ein echtes Kuckuckskind.
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2: Vielleicht noch in der Nacht noch teilweise kräftige Schauer oder auch Gewitter bei tropischen Nachttemperaturen bei um die 20 Grad. Morgen dann so ähnlich wie am Montag mit Sonne, Wolken, heißen Temperaturen und Gewittern mit Unwettergefahr. In der zweiten Wochenhälfte soll es dann ruhiger werden.
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3: Ich bin Finn Riebesel, Freundlieb. Ob in Pflegeheimen oder bei Rettungsdiensten. Die Bundesregierung plant laut Bild einen neuen Zivildienst und fragt aktuell Sozialverbände, wie viele Wehrdienstverweigerer sie im Ernstfall aufnehmen könnten. Hintergrund: Die Wehrpflicht könnte zurückkehren, wenn die Bundeswehr nicht genug Rekruten findet. Laut Bundesfamilienministerium haben fast alle angefragten Verbände ihre Bereitschaft signalisiert. Die genauen Pläne sollen nach der Sommerpause vorgestellt werden. Aus den Bundesländern wächst der Widerstand gegen Teile der geplanten Rentenreform. Auch die SPD-Regierungschefs im Saarland und Bremen sprechen sich gegen die Abschaffung der Rente mit 63 aus, genau wie die CDU-Ministerpräsidenten aus Ostdeutschland. Unionsfraktionschef Frei stellt sich bei Welt TV gegen seine Parteikollegen und sieht keinen Verhandlungsspielraum.
4: Ich sehe auch nicht, dass wir klüger sein sollten als die Wissenschaftler und Politiker, die in der Alterssicherungskommission mitgearbeitet haben. Und deswegen würde ich es auch inhaltlich für einen großen Fehler halten, jetzt einzelne Bausteine da rauszubrechen, das dann am Ende auch das Gesamtgefüge zum Scheitern bringen könnte.
3: Hitze und Trockenheit machen den Flüssen in Deutschland weiter massiv zu schaffen. Zuletzt hatte etwa der Rhein neue Tiefststände gesehen. Zur aktuellen Lage will der neue Bundesverkehrsminister Bilger am Donnerstag mit Experten und Verbänden sprechen. Das Niedrigwasser bringt die Industrie in Bedrängnis. Frachtschiffe können nur deutlich weniger Ladung transportieren oder gar nicht mehr fahren. Auch Touristendampfer und Fahrgastschiffe sind betroffen. Der Streit um den Massenandrang in der spanischen Exklave Ceuta in Nordafrika beschäftigt heute die EU-Innenminister. Auf einer Sondersitzung geht es ums weitere Vorgehen. Colin Mock berichtet.
5: Die hatten 22 Mitgliedstaaten angeregt und in einem Brief von der spanischen Regierung gefordert, dass so ein Vorfall wie in Ceuta in Zukunft verhindert werden muss. Auf der anderen Seite wollte Spanien selbst eine Sondersitzung. Regierungschef Sanchez war mit der Reaktion einiger anderer Staaten nicht einverstanden. Zehntausende Menschen waren letzte Woche von Marokko aus in die spanische Exklave an der nordafrikanischen Küste gekommen. Nach Angaben der spanischen Regierung ist ein Großteil aber mittlerweile wieder zurück.
3: In den USA gibt es neuen Ärger um Donald Trumps Zölle. 25 demokratisch regierte Bundesstaaten klagen dagegen. Der republikanische US-Präsident hatte die Zölle gegen die Handelspartner, darunter auch die EU, mit angeblicher Zwangsarbeit begründet. Die Demokraten meinen, da gäbe es keinen sachlichen Zusammenhang.

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2: Für alle, die jetzt in kürzester Zeit noch die Bikini-Figur schaffen wollen, ohne zu sehr zu leiden, einfach kreativ sein. Vorschlag 1, mach die Reste-Diät. Da darfst du nur Reste essen, Kartoffelschale, Käserinde. Das kostet so viel Überwindung, dass du ganz schnell abnimmst. Und der beste Vorschlag überhaupt ist die gelebte Body-Positivity. Das heißt, wenn dein Körper Ecken und Kanten hat, bist du mit den Rundungen und den Ringen sehr attraktiv, wenn nicht sogar richtig geil.
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5: Ich bin Finn Riebesel, freundlieb. Ob in Pflegeheimen oder bei Rettungsdiensten. Die Bundesregierung plant laut Bild einen neuen Zivildienst und fragt aktuell Sozialverbände, wie viele Wehrdienstverweigerer sie im Ernstfall aufnehmen könnten. Hintergrund, die Wehrpflicht könnte zurückkehren, wenn die Bundeswehr nicht genug Rekruten findet. Laut Bundesfamilienministerium haben fast alle angefragten Verbände ihre Bereitschaft signalisiert. Die genauen Pläne sollen nach der Sommerpause vorgestellt werden. Aus den Bundesländern wächst der Widerstand gegen Teile der geplanten Rentenreform. Auch die SPD-Regierungschefs im Saarland und Bremen sprechen sich gegen die Abschaffung der Rente mit 63 aus, genau wie die CDU-Ministerpräsidenten aus Ostdeutschland. Unionsfraktionschef Frei stellt sich bei Welt TV gegen seine Parteikollegen und sieht keinen Verhandlungsspielraum.
6: Ich sehe auch nicht, dass wir klüger sein sollten als die Wissenschaftler und Politiker, die in der Alterssicherungskommission mitgearbeitet haben. Und deswegen würde ich es auch inhaltlich für einen großen Fehler halten, jetzt einzelne Bausteine da rauszubrechen, das dann am Ende auch das Gesamtgefüge zum Scheitern bringen könnte.
5: Hitze und Trockenheit machen den Flüssen in Deutschland weiter massiv zu schaffen. Zuletzt hatte etwa der Rhein neue Tiefststände gesehen. Zur aktuellen Lage will der neue Bundesverkehrsminister Bilger am Donnerstag mit Experten und Verbänden sprechen. Das Niedrigwasser bringt die Industrie in Bedrängnis. Frachtschiffe können nur deutlich weniger Ladung transportieren oder gar nicht mehr fahren. Auch Touristendampfer und Fahrgastschiffe sind betroffen. Der Streit um den Massenandrang in der spanischen Exklave Ceuta in Nordafrika beschäftigt heute die EU-Innenminister. Auf einer Sondersitzung geht es ums weitere Vorgehen. Colin Mock berichtet.
7: Die hatten 22 Mitgliedstaaten angeregt und in einem Brief von der spanischen Regierung gefordert, dass so ein Vorfall wie in Ceuta in Zukunft verhindert werden muss. Auf der anderen Seite wollte Spanien selbst eine Sondersitzung. Regierungschef Sanchez war mit der Reaktion einiger anderer Staaten nicht einverstanden. Zehntausende Menschen waren letzte Woche von Marokko aus in die spanische Exklave an der nordafrikanischen Küste gekommen. Nach Angaben der spanischen Regierung ist ein Großteil aber mittlerweile wieder zurück.
5: In den USA gibt es neuen Ärger um Donald Trumps Zölle. 25 demokratisch regierte Bundesstaaten klagen dagegen. Der republikanische US-Präsident hatte die Zölle gegen die Handelspartner, darunter auch die EU, mit angeblicher Zwangsarbeit begründet. Die Demokraten meinen, da gäbe es keinen sachlichen Zusammenhang.

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1: Schwitziger Tag gestern, schwitzige Nacht und heute, da wird es wieder heißer. 32 bis 37 Grad sind da drinnen. Dazu scheint auch anfangs noch länger die Sonne, aber ähnlich wie gestern ziehen dann immer mehr Wolken auf und dann kann es, das ist es halt, ne? Es kann, es muss aber nicht zu Schauern und teils Gewittern kommen. Wenn die allerdings runterkommen, dann können die heute auch wieder heftig ausfallen mit Platzregen, Hagel und Sturmböen.
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2: Ich bin Finn Riebesel, Freundlieb. Ob in Pflegeheimen oder bei Rettungsdiensten. Die Bundesregierung plant laut Bild einen neuen Zivildienst und fragt aktuell Sozialverbände, wie viele Wehrdienstverweigerer sie im Ernstfall aufnehmen könnten. Hintergrund, die Wehrpflicht könnte zurückkehren, wenn die Bundeswehr nicht genug Rekruten findet. Laut Bundesfamilienministerium haben fast alle angefragten Verbände ihre Bereitschaft signalisiert. Die genauen Pläne sollen nach der Sommerpause vorgestellt werden. Unionsfraktionschef Frei sieht keinen Verhandlungsspielraum bei der geplanten Abschaffung der Rente mit 63. Bei Welt TV warnt er, Änderungen könnten das gesamte Rentenpaket gefährden. Widerstand kommt von den CDU-Ministerpräsidenten in Ostdeutschland und inzwischen auch aus dem Westen. Die SPD-Regierungschefs aus dem Saarland und Bremen wollen die Regelung ebenfalls beibehalten. Saarlands Ministerpräsidentin Rehlinger im ZDF.
3: Es geht gar nicht darum, das Paket in Gänze in Frage zu stellen. Da sind ja auch viele richtige Dinge drin. Aber eben an dieser einen Stelle, wo es um die Lebensleistung und um den Respekt von vielen Arbeitnehmerinnen und Arbeitnehmern geht, da kann man diesen Vorschlag nicht ohne weiteres akzeptieren. Ich tue das zumindest nicht.
2: Der Streit um den Massenandrang in der spanischen Exklave Ceuta in Nordafrika beschäftigt heute die EU-Innenminister. Auf einer Sondersitzung geht es ums weitere Vorgehen. Colin Mock berichtet.
4: Die hatten 22 Mitgliedstaaten angeregt und in einem Brief von der spanischen Regierung gefordert, dass so ein Vorfall wie in Ceuta in Zukunft verhindert werden muss. Auf der anderen Seite wollte Spanien selbst eine Sondersitzung. Regierungschef Sanchez war mit der Reaktion einiger anderer Staaten nicht einverstanden. Zehntausende Menschen waren letzte Woche von Marokko aus in die spanische Exklave an der nordafrikanischen Küste gekommen. Nach Angaben der spanischen Regierung ist ein Großteil aber mittlerweile wieder zurück.
2: Was tun mit Blick auf das extreme Niedrigwasser an vielen Flüssen in Deutschland? Das will der neue Bundesverkehrsminister Bilger in dieser Woche abklären. Er trifft sich am Donnerstag mit Experten und Verbänden zu dem Thema. Am Rhein wurden in den letzten Tagen schon Rekordtiefststände erreicht. Nordrhein-Westfalens Verkehrsminister Krischer sagte im ZDF.
5: Wir haben das ja im Jahr 2018 schon erlebt. Damals hatten wir das bisher schlimmste Niedrigwasser. Das droht sich jetzt noch schlimmer zu wiederholen. Und damals konnten teilweise Tankstellen nicht mit Benzin und Mineralöl beliefert werden.
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1: Das sieht wirklich noch sehr ruhig aus. Momentan keine Staus, keine Blitzer, keine Behinderungen. Habt ihr was entdeckt, sagt gerne Bescheid per Telefon oder WhatsApp-Sprachnachricht an die 0800 70 77 110 und kommt gut an.
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1: Ja. Was für ein Sommer, oder? Gestern wieder Spitzenwerte von 37 Grad. Heute, haben es gerade gehört, sind die auch möglich. Und damit wir da nicht so zerfließen, ja, habe ich einen Trick, wie wir ganz schnell runterkühlen. In 7 Minuten gibt es 10 in Lindas Lifehacks. Und bis dahin drehen wir gemeinsam auf, werden munter mit Powerfrau Leonie und die Jungs von Fast Boyer. Die haben irgendwie gerade so das richtige Feeling, ja, für Sommer, Sonnen, Beach und gute Laune Beats. Ganz neu gleich mit dabei auch Beautiful Life. Kommt gut in den Dienstag.
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0: In den Dienstag ist es 9:09. Hier ist Radio 7. Ja, und was ist das für ein Sommer, oder? Gestern wieder Spitzenwerte von 37 Grad, heute auch. Und damit wir da nicht zerfließen, habe ich einen Trick, wie wir ganz schnell runterkühlen. Und zwar mit der richtigen Atmung.
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0: Wir stecken unsere Zunge so ein Stück heraus und rollen sie der Länge nach zu einem Röhrchen. Und dann atmen wir langsam und tief durch das Zungenröhrchen ein, schließen unseren Mund und atmen durch die Nase wieder aus. Und das wiederholen wir 10 bis 20 Mal. Dann kühlt der Körper von selbst runter. Wenn man jetzt nicht so der Held ist beim Zungenröhrchen rollen, kein Problem, dann könnt ihr einfach auch eure Lippen spitzen und dadurch leicht, nur durch die leicht geöffneten Zähne einatmen, Mund schließen und durch die Nase wieder ausatmen. Und apropos Lippenspitzen, jetzt geht's pfeifend. Pfeifend, ja, pfeifend starten wir in den neuen Tag mit Benson Boone hier auf Radio 7 und der Nummer, die sein Leben wirklich innerhalb von 24 Stunden um 180 Grad gedreht hat. Viel Spaß euch mit Sorry, I'm Here for Someone Else.

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0: 16 Minuten nach 5, hier ist das Radio 7 Morgen-Team am Dienstag. Und wie wir den Dienstagmorgen am besten nutzen? Ganz einfach, indem wir unser schlechtes Gewissen erleichtern.
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2: Patrick, 35, aus Kempten, beichtet. Ich habe was getan, was ich bereue. Mich nerven Radfahrer, weil sie oft machen, was sie wollen und alle Verkehrsregeln missachten. Dann war ich wütend und hab's einfach getan. Die Spritzdüse meiner Scheibenwaschanlage nach außen gedreht und den Sprühstrahl direkt auf die Radfahrer gerichtet. Vielleicht 2 bis 3 Mal. Beim letzten Mal hatte ich dann richtig Pech. Der Radler, den ich nass gespritzt hab, war blöderweise Polizist. Er hat mich an der nächsten Ampel eingeholt und es gab einen fetten Anschiss und 50 € Bußgeld. Ich habe die Düse wieder nach innen gestellt und wenn mich jetzt ein Radfahrer nervt, atme ich durch, zähl bis 10 und spar mir das Bußgeld.
0: Ja, die nächste Beichte heute schon um 7:15. Und wenn auch ihr euer Gewissen so ein bisschen bereinigen, erleichtern wollt, dann macht auch mit und meldet euch auf radio7.de für den Radio 7 Beichtstuhl. Und kommt jetzt gut in den neuen heißen Sommertag mit Fastboy. Die haben einfach echt ein super Feeling für die SSBB, für die Sommersonnen Beach Beats. Hier ist Beautiful Life.

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3: Ja, neue Runde Schützen ist heute angesagt. 32 bis 37 Grad sind möglich. Anfangs vor allem auch noch so bis zum frühen Nachmittag viel Sonne. Dann zieht es immer mehr zu, ähnlich wie gestern. Und dann kann der Abend spätestens auch einige Schauer und teils heftige Gewitter bringen, die, wenn sie dann heftig ausfallen können, schon von Platzregen, Hagel und Windböen begleitet werden. Aber wie immer muss das natürlich bei weitem nicht überall der Fall sein.
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3: No, da haben wir noch nichts. Keine Staus, keine Blitzer, keine Behinderungen. Habt ihr was gesehen? Sagt gerne Bescheid. 0800 70 77 110 und kommt gut an.
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3: 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Und damit ihr diese 7 Sachen dann auch blitzschnell raushauen könnt, der bringt Elbermax unsere müden Gehirnzellen und vor allem sehr schwitzigen Gehirnzellen heute Morgen mal einen Schwung. Seit 6 Jahren ist die echt ein Dauerbrenner unserer Playlist. Und das völlig zu Recht. Viel Spaß und guten Morgen.

Genau 9 Minuten nach 6:30 ist es am Dienstag. Hier ist das Radio 7 Morgenteam. Zweiter Tag, ja herrlich, der Sommerferien im Radio 7 Land. Und nicht nur die Schüler haben frei, ja, viele von euch ja auch schon im Urlaub. Im besten Fall ja auch der Chef. Ja, da geht das dann im Geschäft. Alles so ein bisschen lockerer zu, ne? Ein paar Meetings weniger, generell auch weniger Kollegen, alles ein bisschen entspannter. Keiner, der da so guckt, ja, ob alles läuft oder der vielleicht sogar rummotzt. So haben wenigstens auch wir die schaffen dürfen. So ein bisschen Urlaubsfeeling auf der Arbeit. Und die passende Playlist dazu heute Morgen kommt von uns. Hier sind Shakira und Burna Boy für euch auf Radio 7 mit Dai Dai. Habt viel Spaß beim ein bisschen entspannter arbeiten.

da sind sie wieder, die Nächte. Die Nächte im Radio 7-Land, in denen viele flüchten, aus dem Schlafzimmer oben nach unten ins Kühle. Es ist 17:45 am Dienstag. Geht's euch auch so? Man hält es manchmal einfach gar nicht aus, oder? So tropisch, wie das ist, so heiß, so schwülwarm im Schlafzimmer. Hei, hei, hei. Dann hoffen wir, dass ihr jetzt am besten direkt unter die kalte Dusche hüpft, ja, euch frisch macht und das Ganze zu Likili, damit wir diesen neuen heißen Tag irgendwie überstehen.

0: Hier ist Radio 7 um 6:01 am Dienstag.
1: Guten Morgen.
0: Und da ist gleich Partyalarm auf Station. In der Produktionshalle und der Backstube mit Flowrider angesagt. Da machen wir das Beste draus, dass es eben noch so früh ist. Freuen wir uns gleich auf Good Feeling. Außerdem freuen wir uns auf Tampa City, die es tatsächlich in die Barack Obama Sommer-Playlist geschafft haben mit Self-Aware. Und noch mehr Musik gibt es tagsüber für euch immer ab 5 im Radio 7 Hitzimmer. Nämlich 30 Minuten am Stück.
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0: Und da werden auf jeden Fall ein paar kühle Hits mit am Start sein. Ein paar coole, denn auch heute wird es wieder wirklich heiß. 32 bis 37 Grad sind am Nachmittag möglich. Jetzt schon 20 Grad in Konstanz, 23 in Schwäbisch Hall und 19 in Ulm. Ja, es hat auch mal ein paar mehr Wolken, aber das ist egal, ihr habt's gehört. Trotzdem sind bis zu 37 Grad möglich. Später dann im Tagesverlauf, dann kann es auch heute wieder zu Schauern und teils heftigen Gewittern kommen. Kann, muss aber nicht. Wenn es allerdings der Fall ist, dann können die auch durchaus heftig ausfallen mit Platzregen, Hagel und Sturmböen.
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3: Um 6 Uhr. Guten Morgen. Die Bundesregierung bereitet zurzeit die Grundlagen für einen neuen Zivildienst vor. Das berichtet die Bild und zitiert einen Ministeriumssprecher. So habe das Familienministerium 23 große Verbände und Organisationen befragt, wie viele Wehrersatzdienstleistende sie aufnehmen könnten. Falls die Wehrpflicht einmal nötig werden sollte, müsse die Basis für einen modernen Zivildienst schon vorbereitet werden, so der Sprecher. Das Ministerium will seine Pläne nach der Sommerpause offiziell vorstellen. Teenager mit Social Media sind schlechter in der Schule. Da gibt es jetzt eine neue Studie aus Italien dazu. Diejenigen, die bereits vor der 9. Klasse ein Social Media Konto hatten, schnitten in Schultests im Schnitt schlechter ab als diejenigen, die mindestens bis zur 9. Klasse damit warteten. Auch wiederholten die frühen Nutzer und Nutzerinnen von TikTok, Instagram, Facebook und so weiter häufiger eine Klasse. Nach dem schweren Unfall auf der B27 verschärft sich die Lage für den CDU-Bundestagsabgeordneten Bareis. Die Polizei hat ihm seinen Führerschein entzogen. Er soll bei dem Unfall ein synthetisches Betäubungsmittel im Blut gehabt haben, und zwar laut Polizei in relevanten Mengen. Also ein nicht apothekenübliches Medikament. Um welches Mittel es geht, wollte die Polizei nicht mitteilen. Wegen Hitze und Dürre wird ja in einigen Orten das Wasser knapp. Deshalb hat die Stadt St. Georgen nach der Sommerschließung des Hallenbades auf Recycling gesetzt. Die Feuerwehr hat das Wasser aus dem Schwimmbecken nicht wie sonst in die Kläranlage gepumpt, sondern in den Klosterweiher. Insgesamt 500.000 Liter Wasser helfen jetzt, den Badesee zu kühlen und mit sauerstoffreicher Luft zu versorgen.
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0: Es sind halt noch Ferien, oder besser gesagt, ging ja gerade erst los, deshalb relativ ruhig auf den Straßen. Aber denkt dran, es ist Speed Week in Baden-Württemberg, da wird verstärkt geblitzt. Und falls ihr was entdeckt habt, Staus, Blitzerbehinderungen, dann sagt gerne Bescheid, 0800 70 77 110, und kommt gut an.
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0: Falls ihr es nicht mitbekommen habt, in Paris läuft die Schwimm-EM. Und in 7 Minuten, da hört ihr mal, was so ein harter EM-Wettkampf mit unserem Sommerurlaub, ja, am Meer und Badesee gemeinsam hat.
1: Oh je.
0: In unserer Comedy Die Welt in 30 Sekunden. Und damit die Anfälle heute Morgen nicht zu doll und vor allem so laut ausfallen, wirbelt Lady Gaga los. Und zwar mit ihrem Kracher Abracadabra. Und gleich ist Küchenparty, wie versprochen, angesagt mit Flowrider.
1: Guten Morgen.

0: Auf die Sekunde, 10 nach 6, hier ist das Radio 7 Morgen-Team am Dienstag.
1: Guten Morgen.
0: Und wie sagt Dory so schön in Findet Nemo? Einfach schwimmen, schwimmen, schwimmen. Das ist echt das Beste, was wir bei den Temperaturen und im Sommer machen können.
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3: Freiwasserschwimmen ist ja herrlich. Egal ob bei der EM oder irgendwo in einem See. Du springst rein in die Natur und dann kommen viele Fragen auf. Es geht immer los mit Fragen an dich selbst.
4: Warum ist das Wasser so dunkel?
3: Und dann natürlich auch.
4: War das gerade eine Pflanze? Oder ein Fisch? Vielleicht ein Seeungeheuer? Ah, zum Glück nur eine tote Ente.
3: Uah. Und du hast ja viel Zeit beim Schwimmen und stellst dir auch philosophische Fragen. Ist es nicht besser, im See zu baden, als in Arbeit zu schwimmen? Wenn Schwimmen wirklich schlank macht, was machen Pottwale dann falsch? Und bei Profischwimmern kommen die tollsten Fragen am Ende von den Reportern. Sportler steigt nach 10 Kilometern keuchend aus dem Wasser und hört direkt: Sie wirkten jetzt im letzten Drittel nicht mehr richtig entspannt. Woran hat's gelegen?
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1: Kommt gut in den Dienstag, es ist 6.18 Uhr. Hier ist das Radio Simorgentin mit Linda und Gebi.
2: Schönen guten Morgen euch.
1: Gut, gutes Stichwort. Alle Jahre wieder steht sie an. Ja? Die lange Fahrt in den Urlaub. Vielleicht seid ihr ja heute Morgen schon ganz früh los. Und dann wisst ihr auch, dass das wieder der Moment sein könnte für diesen Horrorsatz von der Rückbank.
2: Ja? Schlecht, ja. So schlecht. Also vor allem passiert es ja bei den Kids, aber, sind wir ehrlich, auch mal den Erwachsenen passiert es, dass es auf einer längeren Fahrt oder so schlecht wird. Zum Beispiel, wenn man im Auto liest oder am Handy dattelt. Und da haben wir für euch schon mal kürzlich diesen einen Ton erwähnt, ja, den japanische Forscher entdeckt haben. Der hat so eine spezielle Frequenz, exakt 100 Hertz, und der hört sich so an. Das ist er. Und den hört ihr euch vor der Fahrt an, mindestens eine Minute lang, und schon soll's angeblich ohne Übelkeit in den Urlaub gehen. Ne?
1: So sieht's aus. Selina aus Illertissen ist jetzt dran. Ihr habt ja euch den Ton auch schon öfter reingezogen und das läuft ganz gut, gell?
3: Wir hatten früher immer richtige Probleme, Langstrecken zu fahren mit den Kindern, weil denen immer schlecht war. Und letztes Jahr hattet ihr uns eine Frequenz gezeigt. Die habe ich mir dann auch damals runtergeladen. Ich dachte mir, komm, wir probieren es einfach mal aus. Und seitdem, muss ich ehrlich sagen, funktioniert es super. Klar, wir lassen es nicht die ganze Autofahrt laufen, aber ab und zu mache ich mal die Frequenz im Auto an und den Kindern wird einfach nicht schlecht. Und ich bin euch so dankbar, dass ihr uns damals diese Frequenz gezeigt habt.
1: Das seht ihr mal. Großartig, ja? Und euch haben wir den Ton natürlich auch auf eure Urlaubs-Checklist gepackt. Klickt euch einfach mal rein auf radio7.de, ja, dass ihr mit einem guten Gefühl ankommt im Urlaub. Und die Nummer hier, die sorgt auch immer wirklich für ein gutes Gefühl. Egal wann, egal wo, egal was ihr macht. Hier ist Self-Aware von Tampa City.

0: 4:30 hier ist Radio 7 am Dienstag.
1: Guten Morgen.
0: Gestern hat es ja schon einige von euch getroffen, heute wieder heftige Gewitter möglich. Und ist das bei euch der Fall, dann geht ihr bitte auf Hagelkörnerjagd und sammelt die ein. Ja, wir wissen, das klingt gaga, es dient aber der Wissenschaft.
1: Ja, ja.
0: Mehr dazu 7:15 bei uns. Und bis dahin haben wir die Swedish House Mafia, die knallt genauso rein morgens wie so ein krasser Donner beim Gewitter. Don't You Worry Child mit dabei. Romantisch wird's gleich mit The Script und verführerischer mit Camila Cabello. Mehr Musik, mehr Abwechslung zum Start in den Dienstag, immer auf Radio 7.
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3: Mit Damaris Binder von der Evangelischen Kirche. Es sind Sommerferien und für viele heißt das Urlaubszeit. Von mir gibt's diese Woche Tipps, wie euer Urlaub wirklich erholsam wird. Mein Tipp für heute, macht das Handy mal aus. Für mich ist das auch immer eine Challenge, weil ich im Alltag ständig am Handy hänge. Und ganz ausschalten schaffe ich meistens auch nicht. Als Navi zum Fotografieren oder ja, damit ich im Notfall erreichbar bin, brauche ich das Handy. Aber schon eine Zeit lang ohne Social Media und ohne die ständigen Nachrichten über Krisen und Katastrophen tut mir richtig gut. In der Bibel heißt es, pass auf dein Herz auf. Es ist die Quelle deines Lebens. Deshalb will ich im Urlaub nicht nur meinem Körper Erholung gönnen, sondern auch meinem Inneren, meinem Herzen. Ja, und tatsächlich, nach so einer Zeit mit weniger Handy fühle ich mich oft richtig erholt. Ich wünsche euch eine schöne Urlaubszeit.
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0: Heute wird es unangenehm schwül bei bis zu 37 Grad am Nachmittag. Aktuell jetzt noch wirklich angenehm sonnig, 18 Grad Ulm, 17 in Tuttlingen und 19 Grad sind es bei euch in Ravensburg. Dazu eben bis zum Nachmittag hin auf jeden Fall viel Sonne, dann auch immer mehr Wolken und dann kann es teils wieder Schauer und Gewitter bringen. Wenn Gewitter kommen, dann können die auch unwetterartig ausfallen mit Platzregen, Hagel und Sturmböen.
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1: Guten Morgen. Weil die Spritpreise im letzten Monat deutlich gestiegen sind, fordert der ADAC Konsequenzen. Der Liter Diesel kostete zu Monatsende im Schnitt um 28 Cent mehr als noch zu Monatsbeginn, also kurz nach Ende des Tankrabatts. Und das, obwohl der Rohölpreis zuletzt deutlich gefallen ist. Der ADAC fordert deshalb das Bundeskartellamt auf, die Raffinerie- und Großhandelspreise kritisch zu überprüfen. Wir schauen auf die Waldbrände in Europa. In Griechenland sind bei Athen weiter unzählige kleine und große Brandherde aktiv. Immer wieder müssen Orte evakuiert werden. In den Niederlanden brennt es in einem Naturschutzgebiet. In Frankreich bleibt die Alarmbereitschaft hoch. In Spanien hingegen entspannt sich die Lage. Auch in den USA, im Bundesstaat Washington, kämpfen tausende Feuerwehrleute gegen Großbrände. Rund 65.000 Menschen mussten sich dort bislang vor den Flammen in Sicherheit bringen. Wegen eines Unwetters in Nordrhein-Westfalen mussten Zugreisende 4 Stunden in einem ICE ausharren. Ein Baum war in die Oberleitung gefallen, deshalb konnte der Zug nicht weiterfahren. Als der Baum dann beseitigt war, musste der Zug noch mit Hilfe einer Diesellok über den inzwischen stromlosen Streckenabschnitt gezogen werden, bevor er dann selbst weiterfahren konnte. An einem Baggersee in Neu-Ulm-Ludwigsfeld hat die Wasserwacht 3 Geschwister vor dem Ertrinken gerettet. Zunächst konnten die Einsatzkräfte ein 3-jähriges gerade noch rechtzeitig aus dem Wasser holen. Der Vater wurde noch ermahnt, besser aufzupassen. Gebracht hat das offenbar wenig. Kurze Zeit später musste die Wasserwacht wieder eingreifen. 2 weitere Kinder der Familie drohten bereits unterzugehen.
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0: Ja, relativ ruhig heute Morgen, nur ein Unfall auf der B12. Lindau, wenn ihr Richtung Kempten unterwegs seid, sei da vorsichtig zwischen Hellengerst und Waltenhofen. Und der neueste Blitzer steht in Scheppach in der Hauptstraße. Alle anderen auf radio7.de. Kommt gut an.
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0: Ja, Wahnsinn, wirklich. Was für ein Sommer, oder? Wir haben es gehört. Gestern gab es Spitzenwerte von 37 Grad, heute schon wieder. Und damit wir da nicht zerfließen wie Wasser, habe ich einen Trick, wie wir uns ganz schnell runterkühlen. Und zwar in einer Viertelstunde, dann gibt es Lindas Lifehacks. Und jetzt drehen wir erstmal gemeinsam auf, werden munter und aufnahmefähig mit Taylor Swift. Ich glaube, die selbst aus so einem Telefonbuch. Ja, aus einem Telefonbuch vor sich.
9: Ich würde zuhören.
0: Genau. Und ja, sie würde Millionen damit machen. Viel Spaß mit einem ihrer unzähligen Nummer 1.
9: Ein bisschen lauter noch.
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0: Es ist 6.40 Uhr am Dienstag.
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0: Guten Morgen geht raus an Manuel aus Allerheim im Kreis Donau-Ries. Guten Morgen.
2: Morgen, grüß dich.
0: Na, bist du fit?
2: Definitiv.
0: Super.
2: Können loslegen.
0: Perfekte Voraussetzungen. Wir stellen dir jetzt 7 Fragen. Hast du alle 7 Sachen beieinander, dann hast du die Chance auf 500 Euro. Wenn es mehrere Kandidaten schaffen, wird dann natürlich geteilt. Und ganz wichtig, Manuel, du hast immer 2 Sekunden für die Antwort. Wenn es länger dauert, müssen wir dazwischen gehen.
2: Okay.
0: Dann geht's jetzt los.
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0: Was tragen Verheiratete an ihren Fingern?
2: Ring.
1: 1.
0: Womit verdient Ed Sheeran sein Geld?
2: Als Sänger.
1: 2.
0: Was kürzt man mit KMH ab?
2: Kilometer pro Stunde.
1: 3.
0: Was ist der höchste Berg in Deutschland?
2: Die Zugspitze.
1: 4.
0: Was wechselt ein Chamäleon gerne?
2: Die Farbe.
1: 5.
0: Wen hat der böse Wolf im Märchen zum Fressen gern?
2: Rotkäppchen.
1: 6.
0: Und wie viel ist 2 mal 6 durch 2?
2: 6.
1: 7.
0: Wahnsinn! Großartig! Mensch, mega, Manuel!
2: Der Kopf funktioniert in der Früh.
0: Das heißt, du hast deine 7 Sachen dabei und momentan wird unser Wochencheckpot durch 2 geteilt.
2: Gerne, dankeschön.
0: Und für euch geht's um kurz nach 8:30 weiter. Gleich anmelden auf radio7.de für Runde 2.
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0: Ganz entspannt geht's in einen noch echt angenehmen, frischen Dienstagmorgen, 6.48 Uhr. Hier ist das Radio Sie Morgen-Team mit Linda und Gebi.
1: Guten Morgen.
0: Ja, was für ein Sommer, oder? Gestern Spitzenwerte, 37 Grad. Heute sind die auch wieder möglich. Und damit wir da nicht zerfließen, habe ich einen Trick, wie wir ganz schnell runterkühlen. Und zwar mit der richtigen Atmung.
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0: Wir stecken unsere Zunge so ein Stück heraus und rollen sie über die Länge nach zu einem Röhrchen.
1: Aha.
0: Und dann atmen wir langsam und tief durch das Zungenröhrchen ein, schließen unseren Mund, atmen durch die Nase wieder aus. Und das wiederholen wir 10 bis 20 Mal.

0: Morgen um 7:05 am Dienstag.
1: Morgen.
0: Ja, und was ist das für ein Wahnsinns-Sommerferien- und Urlaubswetter, oder? Im Radio Siebenland. Da brauchen wir ja gar nicht mehr wegfahren. Da brauchen wir nur die richtige Mucke dazu, ja. Und schon fühlt sich's mit Katy Perry wirklich nach Kalifornien an in der nächsten halben Stunde. Ja. Das sage ich euch. Die California Girls sind mit am Start. Außerdem nach den News Alpeisen Stimme vom Rag & Bone Man mit ganz Gefühl dann so als Pendant. Und noch mehr Musik für euch natürlich immer tagsüber ab halb im Radio 7 Hitzimmer. 30 Minuten am Stück.
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13: 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Ganz wichtig, niemals diese Glasduschwand abziehen nach dem Duschen. Dann gibt das dieses hübsche Kalktropfenmuster. Und benutztes Geschirr stellen wir ins Spülbecken und niemals in die Spülmaschine.
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0: Na, wer von euch ist heute Nacht auch aus dem Schlafzimmer, aus dem heißen Schlafzimmer nach unten geflüchtet, um wenigstens ein bisschen zu schlafen? Ja, es ist wirklich heiß und es wird auch heute wieder schwülheiß, vor allem bei 32 bis 37 Grad. Anfangs auch noch viel Sonne, wie bei euch gerade in Leutkirch, Biberach und Crailsheim. Dazu 17 und 19 Grad jeweils, also noch ist es angenehm. Später dann schwülheiß und dann kann es auch teilweise wieder heftige Gewitter geben.
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16: Um 7 Uhr. Guten Morgen. Die Bundesregierung bereitet zurzeit die Grundlagen für einen neuen Zivildienst vor. Das berichtet die Bild und zitiert einen Ministeriumssprecher. Das Familienministerium habe 23 große Verbände und Organisationen befragt, wie viele Wehrersatzdienstleistende sie aufnehmen könnten. Falls die Wehrpflicht einmal nötig werden sollte, müsse die Basis für einen modernen Zivildienst schon vorbereitet werden, so der Sprecher. Das Ministerium will seine Pläne nach der Sommerpause offiziell vorstellen. Teenager mit Social Media sind schlechter in der Schule. Da gibt es jetzt eine neue Studie aus Italien dazu. Diejenigen, die bereits vor der 9. Klasse ein Social-Media-Konto hatten, schnitten in Schultests im Schnitt schlechter ab als diejenigen, die mindestens bis zur 9. Klasse mit einem Konto warteten. Auch wiederholten die frühen Nutzer und Nutzerinnen von TikTok, Instagram und so weiter häufiger eine Klasse. Der Versuch eines jungen Mannes, seiner Angebeteten zu imponieren, ist in Memmingen ziemlich schief gegangen. Der 22-Jährige wollte ihr offenbar seine Fahrkünste zeigen, knallte dabei aber mit seinem Auto gegen einen Stromverteilerkasten. Das Auto ist jetzt schrottreif, es war nicht versichert und einen Führerschein hatte er auch nicht. Die Reaktion der jungen Frau ist nicht bekannt.
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16: US-Außenminister Marco Rubio sorgt zurzeit unfreiwillig für viel Spaß im Netz mit einem Sofa-Meme. Ein Foto zeigt ihn extrem unvorteilhaft auf einer Couch im Weißen Haus. Weil er ohne Kissen im Rücken da sitzt, sinkt er tief in die Polster ein, mit ernster Miene und verschränkten Händen. Eine perfekte Vorlage für Memes, die innerhalb von Stunden viral gingen. Zum Beispiel Rubio im Kinderautositz oder auf einem Riesensofa. Marco Rubio äußert sich jetzt dazu, er fände die Memes lustig. Die Sache sei mittlerweile im Weißen Haus zum absoluten Insiderwitz geworden.
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0: Heute Morgen braucht ihr mehr Zeit auf der A8 München-Stuttgart. Zwischen Wendlingen und Stuttgart-Degerloch stockt es auf 11 Kilometern, deshalb 16 Minuten Zeitverlust. Und aufgepasst auf der B29 A in Stuttgart. Zwischen Schondorf-West und Winterbach gerade eben ein Unfall passiert. Unfallstelle ist hier noch nicht gesichert. Der neueste Blitzer steht in Heidenheim in der Zangerstraße im 60er Bereich. Alle anderen findet ihr auf radio7.de. Kommt gut an.
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0: In Paris läuft ja gerade die Schwimm-EM. Und kurz nach 7:30, da hört ihr mal, was so ein harter, ja so ein beinharter EM-Wettkampf mit unserem Sommerurlaub am Meer und Badesee gemeinsam hat.
1: So.
0: Ja, kann natürlich nur unsere Comedy die Welt in 30 Sekunden sein. Und damit es für euch heute Morgen sich im Geschäft auch ein bisschen nach Urlaub anfühlt, gibt's gleich Topic und Becky G mit Sorry Papi. Und jetzt schon Ed Sheeran, der Typ, der einfach immer geht, morgens, mittags, abends, nachts und zwischendurch. Ja. Wir lieben ihn und sein Überhit Sapphire.
1: Guten Morgen.
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0: gleich. Es ist 7:10. Wir starten gemeinsam in den Dienstag. Das Radio 7 Morgen-Team hier mit Linda und Gebi.
1: Schönen guten Morgen.
0: Und wie startet ihr am besten in den Tag? Mit einem absolut reinen Gewissen. Und das ist unser Angebot an euch. Ja, einfach reinkommen bitte und Platz nehmen.
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1: Neuer Tag, neue Beichte, diesmal von Silvi. Sie wohnt in der Nähe des Bodensees und schreibt: Hallo liebes Radio 7 Morgen-Team, meine Beichte ist schon schräg. Viele werden sich wundern, dass ich das auch noch im Radio erzähle. Also, ich finde es geil, wenn Männer neben mir schnarchen. Das finde ich unheimlich männlich. Wenn ich nachts neben mir diese sägenden Töne höre, da kribbelt's bei mir im Bauch und es macht mich an. Bin ich krank? Ist das falsch oder bin ich einfach anders? Ich schäme mich manchmal deswegen und dann sage ich mir, es ist, wie es ist.
0: Ja, Silvi, ich weiß ja, nicht, ob du da noch viele ähnliche Meinungen teilst. Aber
1: spannend,
0: gut,
1: ne?
0: Die nächste Beichte dann morgen wieder um 7:15. Dann könntet ja direkt dann ihr vielleicht sein. Macht mit auf radio7.de und kommt gut in den neuen Tag. Hier ist der Sommer-Soundtrack für die Sommerferien 2026 im Radio 7 Land. Topic und Becky G.

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1: 7.17 Uhr, das Radio 7 Morgen-Team hier, Linda und Gebi am Dienstag.
2: Schönen guten Morgen.
1: Und ihr habt es ja bei uns im Wetter gehört, ne? Heute wieder teils heftige Gewitter möglich, weil es schwül heiß wird bei bis zu 37 Grad. Und wenn es da auch bei euch so richtig kracht, inklusive Hagel, dann seid ihr gefragt. Wir haben da nämlich im Team auch schon dauernd über diese wirklich kuriose Bitte des Karlsruher Instituts für Technologie gesprochen, ne?
3: Allerdings, also ich meine, das klingt auch erstmal sehr schräg, aber es ist exakt der Aufruf, wenn bei euch richtig große Hagelkörner runterkommen, so ab Golfballgröße, dann bitte aufheben und einfrieren. Das ist jetzt kein Scheiß, aber euch geht's sicher wie uns, ja? Da hat man Fragen. Was machen die denn damit? Vielleicht XXL-Eiswürfel für einen Gin Tonic oder was soll das?
1: Ja, das ist wieder deine Idee.
3: Wäre cool.
1: Nee, das machen die für die Wissenschaft, ja, mit euren riesen Hagelkörnern. Wollen die Forscher Hagelvorhersagen verbessern und Schäden künftiger besser eben einschätzen zu können. Und dafür würden die Hagelkörner dann vermessen. Die werden sogar aufgeschnitten und analysiert. Und je größer die Dinge, desto spannender das Ganze.
3: So.
1: Das heißt, Hagel fotografieren. Das Korn einzeln eintüten, das ist wichtig, nicht, dass sie zu einem großen Eisklumpen werden, und ab damit ins Gefrierfach, den Leuten dann beim Karlsruher Institut Bescheid geben und dann kommen die das sogar abholen.
3: Das ist schon eine wichtige Nummer, aber ich kann da leider nicht helfen.
1: Hä? Warum?
3: Bei mir ist das ganze Gefrierfach leider mit Tiefkühlpizza voll. Da ist echt kein Platz mehr für so ein Hagelkorn, ne? Keine Chance.
1: Naja, Leute, dann seid ihr gefragt. Also sammelt eure Hagelkörner ein. Aber jetzt genießen wir erstmal bis dahin die Sonne mit Radio 7 und mit Golden. Es ist 7.19 Uhr.

0: Dienstag mit dem Radio 7 Morgen-Team um gleich 7:45.
1: Guten Morgen. Wir haben ihn. Den Beweis, dass unser Ton gegen Reiseübelkeit tatsächlich auch hilft. Denn ihr kennt das, lange Fahrt in Urlaub, da wird es vor allem den Kiddies schnell mal schlecht. Warum da dieser ganz spezielle Ton helfen kann, das hört ihr um 7:45.
0: Und dazu natürlich mehr Musik, mehr Abwechslung. Wenn ihr gerade schon auf dem Weg in den Urlaub seid, DJ Antoine mit dabei, so ein bisschen Ballermann-Club-Hotel-Stimmung. Yeah. Mon Chéri, Kamrat, der strahlt heute Morgen mit der Sonne um die Wette. Und dann packt man noch Gitarre, Schlagzeug, Bass aus für die Imagine Dragons gleich nach den News.
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0: Ja, das fühlt sich richtig gut an bei euch in Singen und Memmingen. Die Sonne scheint, 19 Grad dazu, 21 sind schon in Aalen und ein paar klatschen wir da heute nochmal drauf. 32 bis 37 Grad sind am Nachmittag möglich, teilweise auch ein bisschen schwül und unangenehm. Heißt also, es kann auch heute, ihr habt es ja vorhin schon auch gehört, zu Schauern und teils heftigen, unwetterartigen Gewittern kommen.
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14: Um 7:30, guten Morgen. Weil die Spritpreise im letzten Monat deutlich gestiegen sind, fordert der ADAC Konsequenzen. Der Liter Diesel kostete Ende Juli im Schnitt 28 Cent mehr als noch zu Monatsbeginn, kurz nach Ende des Tankrabatts. Obwohl der Rohölpreis zuletzt deutlich gefallen war. Der ADAC fordert deshalb das Bundeskartellamt auf, die Raffinerie- und Großhandelspreise kritisch zu überprüfen. Gewitter, Sturmböen und Hagel sind gestern Nachmittag über dem Schwarzwald-Baar-Kreis niedergegangen und das, obwohl die sogenannten Hagelflieger aus Donaueschingen im Einsatz waren. Besonders heftig hat es Villingen-Schwenningen getroffen, allerdings nicht so schwer wie beim letzten Unwetter vor 2 Wochen. In anderen Teilen Deutschlands haben Unwetter für Probleme auf den Schienen gesorgt. In Nordrhein-Westfalen mussten Zugreisende 4 Stunden in einem ICE ausharren, weil ein Baum in die Oberleitung gestürzt war. In Mönchengladbach mussten 2 Regionalzüge mit hunderten Fahrgästen evakuiert werden. Grund auch hier ein umgestürzter Baum. Auch für heute warnt der Deutsche Wetterdienst vor Hagel und vor allem vor starkem Regen. Die Wassermengen könnten zu überfluteten Kellern und Unterführungen führen. Die Waldbrände in Europa wüten weiter. In Griechenland sind bei Athen weiter unzählige kleine und große Brandherde aktiv. Immer wieder müssen Orte evakuiert werden. In den Niederlanden brennt es in einem Naturschutzgebiet. In Frankreich bleibt die Alarmbereitschaft hoch. In Spanien hingegen entspannt sich die Lage. Auch in den USA, im Bundesstaat Washington, kämpfen tausende Feuerwehrleute gegen Großbrände. Rund 65.000 Menschen mussten sich bisher vor den Flammen in Sicherheit bringen.
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0: Zwei längere Staus haben wir. Einmal die A8 München-Stuttgart zwischen Wendlingen und Stuttgart-Degerloch. 14 Kilometer, hier 37 Minuten Zeitverlust. Und auf der B315 Stockz-Stühling, Titisee-Neustadt zwischen Bonndorf und Lenzkirch. Hier braucht ihr eine Viertelstunde länger. Der neueste Blitzer in Ravensburg heute Morgen in der Marktstraße. Alle anderen auf radio7.de. Kommt gut an.
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0: Yeah, und wir freuen uns, wir haben ein neues Spielchen für euch am Start. Mhm. Alles Neue macht ja bekanntlich der August.
1: Klar.
0: Unser 7-Sachen-Quiz. Das heißt, wir stellen 7 Fragen. 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Und Tiffany Harris, die packen wir auch ein, und zwar auf unsere Lieblings-Guten-Morgen-Playlist.
1: Zack.
0: Merkt euch mal deren Namen. Ja, ist eine Newcomerin aus Hamburg. Von der werden wir mit Sicherheit noch sehr, sehr, sehr viel hören. Hier ist Vertigo.
1: Schönen Dienstag.
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0: nach 7:30. Hier ist Radio 7, wie passend, mit Linda und Gebi am Dienstag.
1: Schönen guten Morgen.
0: Und wie sagt Dory so schön in Findet Nemo, kennt ihr alle? Einfach schwimmen,
2: schwimmen, schwimmen.
0: Ja, das ist echt das Beste, was ihr bei den Temperaturen und im Sommer machen könnt.
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4: Freiwasserschwimmen ist ja herrlich. Egal ob bei der EM oder irgendwo in einem See. Du springst rein in die Natur und dann kommen viele Fragen auf. Es geht immer los mit Fragen an dich selbst.
5: Warum ist das Wasser so dunkel?
4: Und dann natürlich auch.
5: War das gerade eine Pflanze? Oder ein Fisch? Vielleicht ein Seeungeheuer? Ah, zum Glück nur eine tote Ente.
4: Uah. Und du hast ja viel Zeit beim Schwimmen und stellst dir auch philosophische Fragen. Ist es nicht besser, im See zu baden, als in Arbeit zu schwimmen? Wenn Schwimmen wirklich schlank macht, was machen Pottwale dann falsch? Und bei Profischwimmern kommen die tollsten Fragen am Ende von den Reportern. Sportler steigt nach 10 Kilometern keuchend aus dem Wasser und hört direkt: Sie wirkten jetzt im letzten Drittel nicht mehr richtig entspannt. Woran hat's gelegen?
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0: schönes Guten Morgen geht raus um 7:45 an alle, die gerade auf dem Weg in den Urlaub sind.
1: Guten Morgen.
0: Hier ist das Radio 7 Morgen Team, Linda und Gibi für euch. Und ihr kennt das natürlich bei langen Fahrten. Da kommt dann alle Jahre wieder auch immer wieder dieser absolute Horrorsatz, ne, von der Rückbank.
2: Mir ist so schlecht.
1: Ja, vor allem den Kids, aber auch ab und zu den Erwachsenen, wenn man ein bisschen zu lange am Handy dattelt oder im Auto was liest. Und da haben wir euch ja schon mal vor einiger Zeit von einem Ton erzählt, den japanische Forscher entdeckt haben. Der hat eine spezielle Frequenz, exakt 100 Hertz, und der hört sich so an. So. Und diesen Ton einfach vor der Fahrt mindestens eine Minute lang anhören und schon soll es angeblich ohne Übelkeit in Richtung Urlaub gehen.
0: So sieht's aus. Selina aus Illertissen ist dran. Selina, ihr habt ja den Ton auch schon öfter bei längeren Fahrten angehört. Wie geht's da so bei euch?
3: Seitdem funktioniert es super. Klar, wir lassen es nicht die ganze Autofahrt laufen, aber ab und zu mache ich mal die Frequenz im Auto an und den Kindern wird einfach nicht schlecht. Und ich bin euch so dankbar, dass ihr uns damals diese Frequenz gezeigt habt.
1: Also, siehst du mal.
0: Ihr habt's gehört, einfach nachmachen. Wir haben euch den Ton auf eure Urlaubscheckliste natürlich gepackt. Klickt da euch rein auf radio7.de. Und dann haben wir jetzt als kleines Goodie auch noch eine Nummer, die wirklich immer auch für ein super gutes Gefühl sorgt. Egal wann, egal wo und egal was ihr macht. Hier ist DNA, David Guetta. Ganz neu für euch, ganz neu bei uns. Und einen schönen Dienstag mit Radio 7.

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6: Sonnig, richtig schön sonnig bei euch. Dazu 18 Grad in Riedlingen und Donaueschingen, 21 sind schon in Ellwangen. Heiß wird's heute wieder, 32 bis 37 Grad sind maximal drin. Und neben der Sonne kann es dann später auch immer mehr Wolken geben. Das heißt später, weil es auch recht schwülwarm heute ist, sind wieder neue Schauer und teils heftige Gewitter möglich. Wenn es zu Gewittern kommt, können die dann auch ordentlich ausfallen mit Platzregen, Hagel und Sturmböen.
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7: Um 8 Uhr. Guten Morgen. Die Bundesregierung bereitet zurzeit die Grundlagen für einen neuen Zivildienst vor. Das Familienministerium hat 23 große Verbände und Organisationen befragt, wie viele Wehrersatzdienstleistende sie aufnehmen könnten. Falls die Wehrpflicht einmal nötig werden sollte, müsse die Basis für einen modernen Zivildienst schon vorbereitet werden, so ein Ministeriumssprecher in der Bild. Das Ministerium will seine Pläne nach der Sommerpause offiziell vorstellen. An dem Baggersee in Neu-Ulm-Ludwigsfeld hat die Wasserwacht drei Geschwister vor dem Ertrinken gerettet. Zunächst konnten die Einsatzkräfte ein dreijähriges Kind gerade noch rechtzeitig aus dem Wasser holen. Der Vater wurde ermahnt, besser aufzupassen. Gebracht hat das offenbar wenig. Kurze Zeit später musste die Wasserwacht wieder eingreifen. Zwei weitere Kinder der Familie drohten bereits unterzugehen. Teenager mit Social Media sind schlechter in der Schule. Da gibt es jetzt eine neue Studie dazu. Diejenigen, die bereits vor der 9. Klasse ein Social Media Konto hatten, schnitten in Schultests im Schnitt schlechter ab als diejenigen, die mindestens bis zur 9. Klasse damit warteten.
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7: Der kapverdische Torhüter Vosinha hat sich innerhalb weniger Wochen von einem Zweitligatorwart in einen weltweiten Superstar verwandelt und das im Alter von 40 Jahren. Grund ist die WM. Er hielt gegen Spanien ein sensationelles 0:0. Vosinhas Reichweite auf Instagram schoss nach oben von ehemals unter 50.000 Follower auf knapp 30 Millionen. Und jetzt stürmten hunderte euphorische Fußballfans den Flughafen von Santiago de Chile, denn Vosinha wechselt zu einem chilenischen Verein. Im Netz gibt es viele Videos vom frenetischen Empfang und noch vor einem Monat lief Vosinha übrigens durch denselben Flughafen und da hat sich kein einziger Mensch nach ihm umgedreht.
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6: Richtig viel Geduld braucht ihr heute Morgen auf der A8 München-Stuttgart. Zwischen Wendlingen und Stuttgart-Degerloch 14 Kilometer Stau, 41 Minuten Zeitverlust. Und knapp 20 Minuten länger dauert es auf der B315 Stühlingen-Titisee-Neustadt zwischen Bondorf und Bondorf-Gündelwangen. Dazu der neueste Blitzer heute Morgen auf der A96 München-Lindau vor dem Herfahrtstunnel im 100er Bereich. Alle anderen auf radio7.de. Kommt gut an.
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6: Wahnsinn, oder? Es ist was für ein Sommer 2026. Oh, ja. Gestern Spitzenwerte 37 Grad, heute schon wieder drin, haben wir ja gerade gehört. Und damit wir da nicht zerfließen wie Wasser, habe ich einen Trick, wie wir ganz schnell runterkühlen in Lindas Lifehacks um kurz nach 9 für euch. Und gleich schon so ein Gefühl, das die meisten von uns auch gar nicht mehr kennen bei den Temperaturen. Gänsehautalarm. Ja, mit Christina Perry geht total unter die Haut mit Jar of Hearts. Und los geht's mit was Entspannten, zum Eingrooven und zum Warmwerden brauchen wir nicht, aber zum Reinkommen in den Arbeitstag, ja. Topic und Nico Santos.
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0: Einen schönen Dienstag. Es ist 8:11. Hier ist Radio 7.
1: Guten Morgen.
0: Und denkt immer dran, egal wer, egal wo, egal wann, er spürt euch alle auf.
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3: Simone Herkommer.
4: Ja, guten Tag. Mein Name ist Bremer von der Ärztekammer Stuttgart, von der Prüfungsrevisionskommission. Mhm. Frau Herkommer, Sie haben ja den Arzthelferinnenbrief mit Wirkung vom 19.07. ausgehändigt bekommen.
3: Genau, ja.
4: Ja, jetzt muss ich Ihnen aber leider mitteilen, dass wir das wegen einem Formalfehler wieder aberkennen müssen.
3: Und wieso? Was ist da?
4: Sie hatten ja eine Lehrzeitverkürzung von einem halben Jahr.
3: Richtig.
4: Ja, so, das hätte man aber richtiger angeben müssen, sodass Sie auch bei der Prüfung in der falschen Prüfung waren. Das heißt, Sie müssen einen Teil der Prüfung nochmal ablegen, und zwar eine Teilwissensprüfung aus Ihrer vorigen Lehre. Die Prüfungen finden also statt am 2. September in Stuttgart. Da werden alle Nachprüfungen zusammengelegt. Ja, von diesen ganzen Prüfungssachen.
3: Ich weiß nicht, wieso ich das jetzt machen muss. Ich habe meinen Vertrag eingereicht, da ist ein halbes Jahr Lehrverkürzung genehmigt worden und dann bin ich in die Klasse gekommen und das war soweit klar. Also ich weiß nicht, was das jetzt soll. Ich kapiere das nicht.
4: Also wenn Sie sich das jetzt bitte notieren möchten, 2. September in Stuttgart.
3: Mhm.
4: Vormittags gibt es die Theorie, nachmittags Praxisprüfung in der Gerichtsmedizin Stuttgart.
3: Und über was geht die praktische Prüfung, darf ich mal fragen?
4: Sie müssen zum Beispiel eine Notextraktion durchführen können.
3: Ein Zahnziehen, ich?
4: Das müssen Sie einigermaßen können, ja.
3: Ja, hören Sie mal, ich habe ein Jahr als Zahnarzthelferin gearbeitet und habe das abgebrochen. Wie soll ich denn das hinkriegen?
4: Also Sie haben jetzt noch ein bisschen Zeit. Und Sie können ja auch ein bisschen üben, das Zahnziehen so.
3: Jetzt geht's aber los. Ich bin doch eine Helferin. Ich habe ein Jahr da gearbeitet. Ich habe noch nie einen Zahn gezogen. Ich kann doch nicht an Patienten ran und ihm einen Zahn ziehen. Glauben Sie, ein Patient lässt sich das von mir machen?
4: Hallo,
3: und
4: Frau.
3: Ja?
4: Ja.
3: Und jetzt dürfte ich mal die Adresse haben,
4: ja,
3: wo Sie sind, oder?
4: Das sage ich Ihnen jetzt gleich. Ja. Also mein Name ist Telefoncheck.
3: Nein. Oh nein. Ich komme jetzt gerade im Radio.
4: Ja, ja, das ist, Sie haben irgendwie einen Bekannten und so einen guten Freund, der heißt Holger.
3: Oh Gott.
4: Der hat mir die ganze Geschichte erzählt.
3: Oh je, oh je. Alles klar.
4: Ja?
3: Gut, danke schön.
4: Ja. Schönen Tag
3: noch.
4: Tschüss.
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0: Ja, so starten wir doch gut in den Dienstag. Es ist 8.20 Uhr. Hier sind Linda und Gibi, das Radio 7 Morgenteam für euch.
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0: Und natürlich haben wir ja auch nicht nur die richtigen Spielchen am Start, sondern auch die richtige Mucke, ja, für den Kindergeburtstag und auch alle anderen Situationen. Und ich sag's euch, da geht's direkt weiter und ganz leicht von der Hand jetzt mit Kato. Euch einen schönen Dienstag. Hier ist das Radio 7 Morgen Team.

0: zusammen. Es ist 3:09. Hier ist Radio 7 am Dienstag.
1: Guten Morgen.
0: Und falls es heute bei euch kracht, ja, also so gewittertechnisch, dann geht ihr auf Hagelkörnerjagd, ja, und sammelt die ein. Wissen natürlich, dass das sehr gaga klingt. Es dient aber der Wissenschaft. Ja. Deswegen sprechen wir da mal drüber um 8:45. Und vorher gibt's schon für euch Ed Sheeran mit Shivers. Und sagt mal, habt ihr schon mal das Video dazu angesehen? Ich habe mir das gerade eben jetzt vor ein paar Minuten das allererste Mal angeguckt und das ist witzig. Also Ed Sheeran mal als Elton John verschnitt, ne, in so 70er Jahre, totaler bunten Klamotte. Er ist auch als Ritter verkleidet oder mit langen, wehendem Haar. Es wird immer länger. Also es sieht manchmal richtig dappig aus, das kann man schon sagen.
1: Aber das heißt übersetzt, bevor wir es anfangen zu arbeiten, schauen wir alle kurz das Video noch an.
0: Genau. Verstehen. Und wir hören uns natürlich Shivers auch an und das zeigt einfach, dass der ein cooler Typ ist. Freuen wir uns drauf. Außerdem gibt's super Taylor Swift und unsere Allzweckwache in Sachen Good Beats, nämlich Leonie. Mehr Musik, mehr Abwechslung, immer hier auf Radio 7.
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0: Höchstwerte heute 32 bis 37 Grad, schwül, heiß wird's. Dazu im Tagesverlauf immer mehr Wolken und das heißt, es kann zu einigen Schauern und auch teils heftigen, unwetterartigen Gewittern kommen. Momentan schon 21 Grad in Neu-Ulm, 22 in Friedrichshafen und 23 in Göppingen. Deshalb macht bitte immer den Radio 7 Rückbank-Check. Aussteigen heißt, alle steigen aus. Kurz gibt's da nicht.
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10: Um 8:30. Guten Morgen. Der ADAC fordert Konsequenzen, weil die Spritpreise im letzten Monat deutlich gestiegen sind. Ende Juli kostete der Liter Diesel im Schnitt 28 Cent mehr als noch zu Monatsbeginn, kurz vor Ende des Tankrabatts. Und das, obwohl der Rohölpreis zuletzt deutlich gefallen war. Der ADAC fordert deshalb das Bundeskartellamt auf, die Raffinerie- und Großhandelspreise kritisch zu überprüfen. Gewitter, Sturmböen und Hagel sind gestern Nachmittag über dem Schwarzwald-Baar-Kreis niedergegangen und das, obwohl die sogenannten Hagelflieger aus Donaueschingen im Einsatz waren. Besonders heftig hat es Villingen-Schwenningen getroffen, allerdings nicht so schwer wie beim letzten Unwetter vor rund 2 Wochen. Auch für heute warnt der Deutsche Wetterdienst vor Hagel und auch vor starkem Regen. Die Wassermengen könnten zu überfluteten Kellern und Unterführungen führen. Die Waldbrände in Europa wüten weiter, zum Beispiel in Griechenland, bei Athen. Auch in den Niederlanden brennt es in einem Naturschutzgebiet nahe der nordrhein-westfälischen Grenze. Ein Campingplatz wurde geräumt. In Frankreich bleibt die Alarmbereitschaft hoch, in Spanien hingegen entspannt sich die Lage. Auch in den USA, im Bundesstaat Washington, kämpfen tausende Feuerwehrleute gegen Großbrände. Rund 65.000 Menschen mussten sich dort bislang vor den Flammen in Sicherheit bringen. Seit Jahren versucht Tuttlingen, das Taubenproblem in der Innenstadt in den Griff zu bekommen, zum Beispiel mit Taubenschlägen und Geburtenkontrolle durch ausgetauschte Gipseier. Jetzt haben Unbekannte in einer einzigen Nacht diese Bemühungen zunichte gemacht, und zwar indem sie säckeweise Weizenkörner in der Innenstadt ausgeschüttet haben. Die Verwaltung entsetzt und der Bauhof durfte das Ganze wieder wegräumen. Zeugen der Aktion sollen sich beim Ordnungsamt melden.
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0: Ja, dauert nach wie vor lange auf der A8 München-Stuttgart. 37 Minuten Zeitverlust zwischen Wendlingen und Stuttgart-Degerloch. Und der neueste Blitzer heute Morgen in Bad Waldsee in der Richard-Wagner-Straße. Hier sind 30 erlaubt. Alle anderen auf radio7.de. Kommt gut an.
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0: Huhu, am Dienstag.
1: Und Linda, du beschwerst dich doch immer, dass man bisher kein Hochzeitsfoto von Taylor Swift gesehen hat oder ein paar Infos von der Hochzeitsreise,
0: ja,
1: ne?
0: Ja,
1: also die Reise scheint beendet zu sein. Ich habe Bilder gesehen von Ehemann Travis Kelce beim Trainingsauftakt seines Footballteams. Da macht sich jetzt das Netz ein bisschen lustig. Dem hat wohl die Hochzeitstorte etwas zu gut geschmeckt. Paar Kilos mehr im engen Outfit. Vielleicht ist das ja wiederum auch der Grund, warum wir nichts von Taylor sehen.
0: Weil,
1: vielleicht hat die auch viel.
0: Nee, das hat die ja clever gemacht, weißt du? Sie hat es nicht selber gegessen, sondern sie hat ihn
1: gefüttert.
0: So, und von ihr hören wir gleich ganz viel, nämlich ihre ganz aktuelle, großartiges Ding. I knew it, I know you.
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0: 8.38 Uhr.
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0: Jetzt bei uns am Start Nathalie aus Tuttlingen. Schönen guten Morgen, Nathalie.
2: Hi, guten Morgen.
0: Hast du Bock zu zocken?
2: Ich hab richtig Bock. Ja.
0: Perfekt. Wir stellen dir 7 Fragen. Hast du alle 7 Sachen beieinander, dann hast du die Chance auf 500 Euro. Wenn es mehrere Kandidaten in dieser Woche schaffen, dann wird natürlich geteilt. Und ganz wichtig, du hast immer pro Antwort 2 Sekunden Zeit, sonst müssen wir dazwischen grätschen.
2: Alles klar.
0: Dann probieren wir das jetzt.
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0: Ein viereckiges Schlafmöbel.
2: Bett.
1: 1.
0: Ein Monat wie ein Bundeskanzler.
2: Und ich bin raus. März. Ja.
1: 2.
0: Auf was verzichten Vegetarier beim Essen?
2: Fleisch.
1: 3.
0: Welches Zahlenglücksspiel enthält einen Otto?
2: Lotto.
1: 4.
0: Originalbier besteht aus Hopfen, Wasser und?
2: Malz.
1: 5.
0: Wie viele Nullen hat die Million?
2: 6.
1: 6.
0: Und was ist die teuerste Straße bei Monopoly?
2: Bahnhofstraße? Nein. Museumstraße, Theaterstraße. Oh Gott. Die Blauen.
0: Oh, das ist leider die Schlossallee.
2: Schlossallee, natürlich. Ach Gott, die Farbe hätte ich euch nennen können. Aber ja gut.
0: Oh Mann, aber Spaß gemacht, Hans, liebe Nathalie.
2: Es hat mega Spaß gemacht.
0: Hey, für Nathalie war es nix. Das heißt, unser 500-Euro-Wochen-Checkpot wird aktuell durch 2 geteilt. Und morgen um kurz nach 6:30 seid ihr dann dran. Gleich anmelden auf radio7.de.
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0: lässig starten wir in den Dienstag. Hier ist das genau, Teddy Swims. Mit dem Radio 7 Morgen Team. Es ist 8.45 Uhr. Hier sind Linda und Gebi für euch.
1: Guten Morgen.
0: Und ihr habt es ja im Wetter heute schon öfter gehört. Ja, heute sind teils wieder heftige Gewitter möglich. Ja, schwül heiß wird es bei Spitzenwerten bis zu 37 Grad. Und wenn es dann so richtig bei euch kracht, mit Hagel, dann seid ihr gefragt. Ja, da haben wir hier im Team auch schon über diese wirklich ein bisschen kuriose Bitte ja, des Karlsruher Instituts für Technologie gesprochen.
1: Ja, weil es auch erstmal total schräg klingt, ja. Aber es ist genau der Aufruf, Achtung, wenn bei euch richtig große Hagelkörner runterkommen, so ab Golfballgröße, dann bitte aufsammeln und einfrieren. Und da kommen doch Fragen auf, oder? Was wollen die denn damit? Vielleicht XXL-Eiswürfel für einen Gin Tonic, das ist meine Hoffnung.
0: Das wäre deins, das ist mir schon klar. Aber nee, das ist natürlich sinnvoll für die Wissenschaft, denn mit euren Riesenhagelkörnern wollen die Forscher Hagelvorhersagen verbessern und Schäden eben künftig besser einschätzen zu können, ja? Und dafür werden die dann vermessen, die werden sogar aufgeschnitten, die Hagelkörner, und analysiert. Je größer die Dinger, desto spannender. Das heißt, jedes einzelne Korn, das ist wichtig, einzeln eintüten und ab damit in die Gefriere, dass es kein großer Klumpen wird. Und dann kommen die sogar selbst vorbei, wenn ihr euch beim Karlsruher Institut meldet, und holen das ab.
1: Schon witzig irgendwie, ne?
0: Absolut. Aber bis es dann später vielleicht, ihr wisst ja, es kann, muss aber nicht der Fall sein. Soweit ist, genießen wir jetzt heute Morgen erstmal die Sonne im Radio 7 Land. Und das mit Super Taylor Swift. Ein Phänomen, die Frau wirklich. Und nicht von dieser Welt. Ja, nicht von dieser Welt. Positiv gesehen, ja. Hier ist ihre ganz neue I Knew It, I Knew You.

0: So klingt Radio 7 am Dienstag, 9:03 gleich.
1: Guten Morgen.
0: Und ihr könnt eure Kollegen im Geschäft schon mal vorwarnen, die sollen sich die Ohren zuhalten, ja, denn das wird gleich laut, richtig laut mit den Kings of Leon. Rocken wir uns in den neuen Arbeitstag. Außerdem mit dabei Panic at the Disco, da sind uns schon mal 1000% Good Vibes garantiert und High Hopes. Und noch mehr Musik gibt's dann auch gleich wieder ab 9:30 im Radio 7 Hitzima, nämlich 30 Minuten am Stück.
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4: Sehr sonnig heute bei 32 bis 37 Grad. Teilweise ganz schön schwül heiß. Heißt also später, wenn es dann auch mehr zuzieht, kann es wieder einige Schauer und teils heftige Gewitter mit Platzregen, Hagel und Sturmböen gehen. Jetzt schon 24 Grad bei euch in Geislingen, 22 in Sigmaringen und 23 in Lindau. Deswegen macht bitte immer den Radio 7 Rückbankcheck. Aussteigen heißt, alle steigen aus. Die Temperaturen im Auto erreichen schon nach einer Stunde bis zu 60 Grad. Lasst also keine Kinder und Hunde zurück.
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5: Um 9 Uhr. Guten Morgen. Die Bundesregierung bereitet zurzeit die Grundlagen für einen neuen Zivildienst vor. Das Familienministerium bestätigte das in der Bild-Zeitung. Es habe 23 große Verbände und Organisationen befragt, wie viele Wehrersatzdienstleistende sie aufnehmen könnten. Falls die Wehrpflicht einmal nötig werden sollte, müsse die Basis für einen modernen Zivildienst schon vorbereitet werden. Nach der Sommerpause will das Ministerium die Pläne offiziell vorstellen. Der ADAC fordert Konsequenzen, weil die Spritpreise im letzten Monat deutlich gestiegen sind. Ende Juli kostete der Liter Diesel im Schnitt um 28 Cent mehr als noch zu Monatsbeginn, kurz nach Ende des Tankrabatts. Und das, obwohl der Rohölpreis zuletzt deutlich gefallen war. Der ADAC fordert deshalb das Bundeskartellamt auf, die Raffinerie- und Großhandelspreise kritisch zu überprüfen. Die Bestürzung nach dem Millionenbrand der Alpemoor bei Oberstaufen ist groß. Das über 100 Jahre alte Ausflugslokal wurde komplett zerstört. Oberstaufens Hauptamtsleiter Christian Schiebel.
6: Dass die Alpemoor vollständig abgebrannt ist, ist natürlich ein schwerer Schlag für die Eigentümerfamilie. Zumal sie mit ganz viel Herzblut diese Alpe, ein beliebtes Ausflugslokal, betrieben hat.
5: Zur Ursache des Feuers ermittelt die Polizei noch. Vorsätzliche Brandstiftung wird ausgeschlossen.
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5: US-Außenminister Marco Rubio sorgt zurzeit unfreiwillig für viel Spaß im Netz mit einem Sofa-Meme. Ein Foto zeigt ihn extrem unvorteilhaft auf einer Couch im Weißen Haus. Er sitzt ohne Kissen im Rücken da und sinkt tief in die Polster ein mit ernster Miene und verschränkten Händen. Das ist natürlich die perfekte Vorlage für Memes. Die gingen innerhalb von Stunden viral, zum Beispiel Rubio im Kinderautositz oder auf einem Riesensofa. Jetzt äußerte er sich dazu, er fände die Memes lustig. Auch im Weißen Haus sei die Sache mittlerweile zum absoluten Insiderwitz geworden.
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4: Auf der A8, da wird der Stau einfach nicht kürzer. München Richtung Stuttgart. Zwischen Wendlingen und Stuttgart-Degerloch immer noch 13 Kilometer Stau, 37 Minuten Zeitverlust. Außerdem B29 Aalen-Stuttgart zwischen Remshalten-Grunbach und Weinstadt-Beutelsbach-Unfall. Hier braucht ihr eine Viertelstunde länger. Und der neueste Blitzer zwischen Pfullendorf und Krauchenwies in Otterswang im 70er-Bereich. Alle anderen auf radio7.de. Kommt gut an.
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4: Ja, ihr habt es gehört, heute wieder, ja, bis zu 37 Grad möglich. Und damit wir uns da nicht verflüssigen und zerfließen, habe ich einen Trick, wie wir ganz schnell runterkühlen. In 7 Minuten in Lindas Lifehacks. Außerdem ist die Fußball-WM zwar vorbei, Shakira und Burna Boy bleiben, aber ganz genau. Und das ist, finde ich, ja auch so ein Shakira-Ding. Da zuckt unser Körper, ob wir wollen oder nicht, ganz alleine wieder mit. Gibt's jetzt, ja, und gleich wird's dann ultralässig mit der neuen von Fastboy.
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0: Hier ist Radio 7. Habt einen guten Start in den Dienstag um 10 nach 9.
1: Guten Morgen.
0: Und das ist echt ein Sommer, oder? Gestern und heute Spitzenwerte bis 37 Grad. Ja. Damit wir uns nicht verselbstständigen und zerfließen, gibt es jetzt einen Trick, wie wir ganz schnell runterkühlen. Und zwar mit der richtigen Atmung.
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0: Wir strecken unsere Zunge so ein Stückchen heraus, also aus dem Mund, und rollen sie der Länge nach zu einem Röhrchen. Und dann atmen wir langsam und tief durch das Zungenröhrchen ein, schließen unseren Mund und atmen durch die Nase wieder aus. Und das wiederholen wir dann 10 bis 20 Mal.
3: Ich habe ein Problem, ich kann die Zunge nicht rollen.
0: Ja, das sieht man tatsächlich, Gebi. Wenn es euch auch so geht, kein Problem, dann spitzt ihr einfach eure Lippen und atmet durch die leicht geöffneten Zähne ein, schließt den Mund und atmet dann wieder durch die Nase aus. Das geht auch. So, und apropos gespitzte Lippen, was kann man damit noch ganz gut machen?
4: Knutschen?
0: Nee, ich meine pfeifen.
3: Ach so. Oh.
0: Und zwar
3: sehr
0: zu
3: gut.
0: Tove Lo. Habt einen guten Dienstag und lasst es euch gut gehen.

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0: kommt man immer gute Laune. Panic at the Disco beim Radio 7 Morgen-Team um 9.17 Uhr am Dienstag.
1: Guten Morgen.
0: Und die einen haben gute Laune und die anderen jetzt ein absolut reines und erleichtertes Gewissen. Denn das ist nämlich täglich unser Angebot an euch. Einfach mal reinkommen, ja, und Platz nehmen.
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3: Neuer Tag, neue Beichte, diesmal von Silvi. Sie wohnt in der Nähe des Bodensees und schreibt: Hallo liebes Radio 7 Morgen-Team, meine Beichte ist schon schräg. Viele werden sich wundern, dass ich das auch noch im Radio erzähle. Also, ich finde es geil, wenn Männer neben mir schnarchen. Das finde ich unheimlich männlich. Wenn ich nachts neben mir diese sägenden Töne höre, da kribbelt's bei mir im Bauch und es macht mich an. Bin ich krank? Ist das falsch oder bin ich einfach anders? Ich schäme mich manchmal deswegen und dann sage ich mir, es ist, wie es ist.
1: Ja, was soll man sagen, ne?
0: Also anders bist du auf jeden Fall, liebe Silvi. Ich bin mir nicht sicher, wie viele Frauen das gut finden.
1: Ich antworte mit einem...
0: Aber was wir gut finden, dass du so ehrlich bist. Und wir freuen uns deshalb jetzt schon auf die nächste Beichte. Morgen um 7:15 könnt ihr dann auch direkt von euch sein. Macht mit auf radio7.de und überlegt mal so, was ihr so beichten könntet. Jetzt zur Fastboy, ganz neu bei uns, Beautiful Life.

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4: Na, jetzt geht's ganz schön schnell. Mittlerweile schon 24 Grad bei euch in Günzburg und Wangen. Dazu viel Sonne und 26 sind's in Schwäbisch Gmünd. Bis zu 37 Grad sind heute maximal möglich. Neben der ganzen Sonne später dann auch mal mehr Wolken. Dann kann es später auch im Tagesverlauf zu Schauern und teils heftigen, unwetterartigen Gewittern mit Hagel, Platzregen und Sturmböen kommen. Muss aber nicht der Fall sein. Und weil es so weiß ist, bitte denkt dran, macht immer den Radio 7 Rückbank-Check. Aussteigen heißt, alle steigen aus. Lasst bitte niemals Babys, Kinder und Hunde im Auto zurück.
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4: Na, langsam wird es ein kleines bisschen weniger auf der A8 München-Stuttgart, hier zwischen Wendlingen und Stuttgart Flughafen. Sind wir immerhin schon unter 30 Minuten Zeitverlust, ja 28 um genau zu sein. Und die B29 Aalen-Stuttgart, hier nach wie vor Geduld zwischen Remshalden-Grunbach und Weinstadt-Beutelsbach, braucht ihr 20 Minuten länger. Außerdem der neueste Blitzer auf der B31 zwischen Ereskirch und Kressbronn im 70er Bereich. Alle anderen auf radio7.de. Kommt gut an.
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0: So, kurz vor 10 am Dienstag, da sagen wir mal guten Morgen, liebe Schüler im Radio 7 Land. Ja, so langsam werdet ihr wahrscheinlich wach. Sind ja schließlich Sommerferien.
1: Darf man auch mal ausschlafen, ne? Und an der Stelle vielleicht auch mal vielen, vielen Dank an alle Omas und Opas. 6 Wochen Ferien, das ist nicht einfach für die Eltern, ja? So viele Urlaubstage haben wir ja gar nicht. Schön, dass unsere Kinder bei euch auch eine schöne Zeit haben dürfen.
0: Ja, und während ihr das genießt, dass die Kids da noch ganz lange im Bett liegen, spielen wir euch Taylor Swift natürlich in der nächsten halben Stunde. Wir spielen euch unser absolutes musikalisches Dreamteam, David Guetta und Sia. Und der Mann, der gerne mal sein Mikrofon auf der Bühne vergisst und dann extra hin und her rennen muss. Großartig. Aber wenn das Harry Styles ist, dann kann man es ihm auch nicht übel nehmen. Da kommt das eher sympathisch rüber. Gleich Acid Wars.
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10: Heute Nachmittag kann es ordentlich rumpeln mit viel Regen, Wind und Hagel auch. Nicht überall, nur wo das aufploppt, das ist ja immer schwierig zu sagen und ist auch immer relativ spontan. Bis dahin, sonnig und warm. Heidenheim an der Voith Arena, 26 Grad, Petrusplatz in Neu-Ulm auch. 35, 36 Grad, sowas können sollte werden.
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11: Guten Morgen. Landwirte in ganz Europa warnen wegen Hitze und Dürre vor erheblichen Ernteeinbußen. Tausende Tonnen an Salat, Karotten, Knoblauch und Zwiebeln könnten in diesem Jahr verloren gehen. Auch Mais und Getreide erlitten erhebliche Schäden. Die Folgen seien ein Einbruch der Lebensmittelproduktion und steigende Preise. Auch die EU korrigiert jetzt ihre Ernteerwartungen nach unten, zum Beispiel für Sonnenblumen, wichtig für Speiseöl und für Kartoffeln. Die Deutschen nehmen immer mehr Medikamente. Laut Auswertung der Techniker Krankenkasse wurden letztes Jahr so viele Arzneimittel verschrieben wie noch nie. Am häufigsten Herz-Kreislauf-Medikamente, wie zum Beispiel Blutdrucksenker. 4 Jahre nach ihrem Verschwinden ist eine griechische Landschildkröte im Kreis Lindau jetzt wieder aufgetaucht. Allzu weit ist das Tier namens Harry nicht gekommen auf seiner jahrelangen Wanderschaft. Ein Radfahrer entdeckte die Schildkröte beim Überqueren einer Straße und fand dann heraus, dass die Besitzerin von Harry ganz in der Nähe zu Hause ist.
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11: Der kapverdische Torhüter Vosinha hat sich innerhalb weniger Wochen von einem Zweitligatorwart in einen weltweiten Superstar verwandelt und das im Alter von 40 Jahren. Grund ist die WM. Gegen Spanien hielt er ein sensationelles 0:0. Seine Reichweite auf Instagram schoss nach oben von ehemals unter 50.000 Follower auf knapp 30 Millionen. Jetzt stürmten hunderte euphorische Fußballfans den Flughafen von Santiago de Chile, denn Vosinha wechselt zu einem chilenischen Verein. Im Netz gibt es viele Videos vom frenetischen Empfang. Und noch vor einem Monat lief Vosinha übrigens über denselben Flughafen und da hat sich kein einziger Mensch nach ihm umgedreht.
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10: 2 nach 10, A8 Richtung Stuttgart, von Wendlingen bis Stuttgart-Degerloch, 30 Minuten Stau. B29 Richtung Stuttgart, Remshalden, Grunbach, geht der Stau los bis Weinstadt-Beutelsbach, Viertelstunde plus.

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0: Hey, einen tollen Dienstag euch. Wir haben

Sommerferien mit Radio 7, da erleben wir dieses Jahr was ganz Seltenes. Es wird tagsüber fast richtig dunkel werden. Sonnenfinsternis. Nach 27 Jahren mal wieder, passiert nur ganz selten. Wer die nächste Woche sehen will, unbedingt jetzt schon diese Pappbrillen da kaufen. Ohne die macht man sich halt die Netzhaut kaputt. Und das wird nächste Woche so sein wie mit Klopapier zu Corona. Du kriegst diese Teile nirgendwo mehr. Deswegen jetzt schon losgehen, weil die nächste Sonnenfinsternis kommt erst wieder 2081. Da sitzen die meisten von uns dann im Altenheim und nuckeln aus ihrer Schnabeltasse. Jetzt einen entspannten Dienstag euch allen mit einem der geilsten Hits von Harry Styles.

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0: besten der besten. Gleich in der Radio 7 Playlist. Ein Song, der einen Oscar und einen Grammy hat. Ava Max mit einer Hymne über alle, die nie so wirklich in ein Korsett gepasst haben. Und Jennifer Lopez, die dem Dienstagvormittag so einen kleinen Push gibt. Alle im Radio 7 Hit 7er mit dabei. Wir haben ab halb immer die meiste Musik am Stück.
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0: Heute wieder 35 bis 37 Grad, ein heißer Dienstag. Wir haben schon 27 im Achbad in Singen, 28 an der Michaelskirche in Schwäbisch Hall. Und nachmittags können dann Gewitter mit ordentlich Regen und Sturmböen auftreten.
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0: A8 Richtung Stuttgart-Wendlingen bis Degerloch, 22 Minuten Stau. A81 Stuttgart-Singen von Rottweil an, das läuft nicht mehr so rund. Villingen-Schwenningen wird es dann wieder besser. Bis ihr da durch seid, braucht ihr 20 Minuten Puffer. Blitzer auf der B30 Ravensburg-Bieber.

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0: 2011 einer der größten Chors aus Australien. Dann Tayo Cruz mit einem Partyhit aus 2011 und Stadionsound aus Las Vegas. 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
2: Servus. Am Puppenmuseum in Donauwörth 29 Grad. Konstanz 26. Es ist ein sonniger Tag. 35 Grad können es noch werden. Und am Nachmittag dann Gewitter mit teilweise auch wirklich ordentlich Regen.
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3: Um 11 Uhr. Guten Tag. Extreme Hitze, Dürre und Waldbrände fügen der Ernte in Europa erhebliche Schäden zu. Davor warnen Landwirte zum Beispiel aus Frankreich, Spanien und Italien. Sie rechnen mit einem Preisanstieg für alle Anbaukulturen wie Mais, Gemüse und Getreide. In Frankreich droht eine der frühesten Weinlesen der Geschichte, rund einen Monat früher als üblich. Auch die EU korrigiert ihre Ernteerwartungen nach unten, zum Beispiel für Kartoffeln um 3%. Die Bundesregierung bereitet zurzeit die Grundlagen für einen neuen Zivildienst vor. Das Familienministerium bestätigte das der Bild-Zeitung. Es habe 23 große Verbände und Organisationen befragt, wie viele Wehrersatzdienstleistende sie aufnehmen könnten. Falls die Wehrpflicht einmal nötig werden sollte, müsse jetzt die Basis für einen modernen Zivildienst vorbereitet werden. Das Ministerium will seine Pläne nach der Sommerpause offiziell vorstellen. An einem Baggersee in Neu-Ulm-Ludwigsfeld hat die Wasserwacht drei Geschwister vor dem Ertrinken gerettet. Zunächst konnten die Einsatzkräfte ein dreijähriges Kind gerade noch rechtzeitig aus dem Wasser holen. Sie ermahnten den Vater, besser aufzupassen. Doch kurze Zeit später mussten sie wieder eingreifen. Zwei weitere Kinder der Familie drohten bereits unterzugehen. Die Bestürzung nach dem Großbrand der Alpe Moor bei Oberstaufen ist riesig. Bürgermeister und Tourismusverantwortliche sprechen von einem schweren Verlust. Die mehr als 110 Jahre alte Alpe ist weit über die Region bekannt, auch als beliebte Party-Location. Wir haben mit einer nahestehenden Freundin der Wirtin gesprochen.
4: Ganz Oberstaufen ist erschüttert, tatsächlich. Die Alpe Moor hat Brand. Furchtbar. Die Tiere sind Gott sei Dank alle in Sicherheit. Totale Katastrophe. Ich denke, die Solidarität in Oberstaufen wird groß sein.
3: Der Schaden geht in die Millionen. Vorsätzliche Brandstiftung schließt die Polizei aus.
1: 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A8.

0: Eingang in einem Ortsausgang. Das ist Richtung Stockach im 70er. Wenn ihr noch was habt, einfach WhatsApp schicken oder anrufen. Nummer die 0800 70 77 110.
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0: Hey, wir lernen in der halben Stunde noch eine Newcomerin aus Hamburg kennen. Die ist, Musikexperten sagen, die wird vielleicht Deutschlands nächste Leonie sowas. Und jetzt ganz entspannter Sound von Typen aus Israel. Temple City.

Radio 7 hier. Ganz viele sind im Urlaub. Gibt Abteilungen, da sind nur noch zwei, drei Menschen im Büro. Und diesen zwei, drei Menschen gehört dann ganz allein die Kaffeemaschine. Ja, es sind die kleinen Siege im Leben. Und jetzt im Büro oder auf Baustelle eine Newcomerin aus Hamburg, die gerade ziemlich gefeiert wird. Tiffany Harris auf Radio 7, frisch dabei. 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
1: Heute Nachmittag erhöhte Gewitterchance mit Sturm

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1: Servus, liebe Auto- und Lkw-Fahrer. 11:30 A7 Richtung Würzburg. Ahlenhofer Kochen bis Dingelsbühl-Fichtenau 25 Minuten Stau. A8 Richtung Stuttgart. Wendlingen geht der Stau los bis Stuttgart-Degerloch 50 Minuten plus. A81 Richtung Singen. Stockt ab Rottweil. Villingen-Schwenningen wird es dann besser, braucht eine halbe Stunde Puffer. Blitzer, B33, Höhe Makelfingen Richtung Allensbach. Und wenn ihr noch was habt, 0800 70 77 110 ist die Nummer zu Radio 7.
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0: Perfektionisten in der Show. Lil Nas X, 50 Mal seinen Song umgeschrieben, weil er immer gemeint hat, und irgendwann war er gut genug. Hören wir gleich. Dann die deutsche Rakete Leonie mit dabei, die, egal wo sie ist, immer ganz weit nach oben in die Charts steigt. Und für richtig viel Drive, Ava Max. 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
5: Sonne und bis zu 37 Grad heute Nachmittag. Sind schon 30 in Göppingen an der Kunsthalle. Ravensburg am Humpesquartier 27. Am Abend dann bei einigen Gewitter mit, ja, teilweise auch ordentlich Regen und Hagel möglich.
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6: Um 12 Uhr, guten Tag. Landwirte in ganz Europa warnen wegen Hitze und Dürre vor erheblichen Ernteeinbußen. Tausende Tonnen an Salat, Karotten, Knoblauch und Zwiebeln könnten in diesem Jahr verloren gehen. Auch Mais und Getreide erlitten erhebliche Schäden. Die Folgen seien ein Einbruch der Lebensmittelproduktion und steigende Preise. Auch die EU korrigierte ihre Ernteerwartungen nach unten. Außerdem leiden gerade besonders viele von uns unter dem Wetter, weil es oft nicht nur heiß, sondern auch schwül ist. Der Deutsche Wetterdienst sagt für heute und morgen ein teils sehr starkes Schwüleempfinden voraus, also die höchste Stufe. Und die hohe Luftfeuchtigkeit sorgt im Übrigen natürlich auch für gute Bedingungen für Gewitter. Wir Deutsche nehmen immer mehr Medikamente. Laut Auswertung der Techniker Krankenkasse wurden letztes Jahr so viele Arzneimittel verschrieben wie noch nie. Am häufigsten betraf das Herz-Kreislauf-Medikamente wie zum Beispiel Blutdrucksenker. Ein 33 Jahre alter Autofahrer hat sich in der Nacht im Kreis Schwäbisch Hall eine Verfolgungsjagd mit der Polizei geliefert. Am Ende krachte er bei Untermünkheim mit seinem Auto gegen einen Baum. Davor hatte er sich einer Kontrolle entziehen wollen. Warum, war hinterher schnell klar. Er war bekifft unterwegs und einen Führerschein hatte er auch nicht.
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5: Es ist eine Minute nach 12. Wir haben einen sehr langen Stau gerade auf der A8 Richtung Stuttgart. Unfall passiert. Stau geht los. Wendlingen bis Stuttgart-Degerloch. Eine Stunde plus. A7 Richtung Würzburg, A1 Westhausen bis Dingelsbühl-Fichtenau auf Stau, 35 Minuten dauert es länger und A81 Richtung Singen, merkt ihr, Rottweil geht es nicht mehr so rund, zieht sich dann 7 Kilometer, ab Villingen-Schwenningen wird es besser, eine halbe Stunde, dann seid ihr durch. Blitzer, Erholzheim, Biberacher Straße und wenn ihr noch was habt, einfach anrufen oder eine WhatsApp schicken, die Nummer, die 0800 70 77 110.
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Servus Radio 7 hier. Wir haben eine kleine Mission. Wir wollen, dass sich jeder in den Sommerferien gut fühlt, ja, dass ein bisschen entspannter ist als so der normale Alltag. Nur wissen wir, viele arbeiten von euch gerade oder haben irgendwie ganz viel im Kopf und können wir euch nicht abnehmen. Das Einzige, was wir machen können, ist die richtige Musik auswählen. Und da gibt's so einen Track, der ist Wahnsinn. Ich meine, es gibt andere Menschen, die müssen jeden Abend eine halbe Stunde Yoga machen, um sich irgendwie wieder im Kopf zurechtzufinden. Der Song hier, der schafft es auch. Der ist quasi Yoga für Menschen, die im Schneidersitz Krämpfe bekommen. Und nach 3 Minuten, man fühlt sich echt gut. Lil Nas X mit Star Walking. 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

0: Sorgen. Kann man auch nur in den Sommerferien bringen. Irgendjemand wird gerade aufgestanden sein, pünktlich zum Hitsiebener, mit einer halben Stunde Musik nonstop entspannt aufstehen oder arbeiten. Ist Taylor Swift mit dabei, dann der größte Hit von einem australischen Teenager und Shakiras WM-Song. 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
0: Seit Mittag. Wir haben 29 Grad, nee, 31 in Donaueschingen. 37 können es werden, es ist schön sonnig. Und am Abend ist es wirklich, bei vielen wird alles gut bleiben. Aber da, wo Gewitter aufploppen, da kann dann auch Hagel runterkommen und ordentlich Regen. Sobald sich das irgendwie absehen lässt, ist immer recht blöd im Sommer. Geben wir euch natürlich sofort Bescheid.
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0: Ganz schön was los. A7 Richtung Würzburg. Stau ab Almwesthausen, 30 Minuten plus. Wird besser ab Dinkelsbühl-Fichtenau. A8 Richtung Stuttgart. Unfall passiert. Stau geht los. In Wendlingen zieht sich fast bis Stuttgart. Ihr braucht eine Stunde, 20 Minuten länger. A81 Richtung Singen. Rottweil bis Villingen-Schwenningen.

0: Ulm in der Neuen Straße sind 20 erlaubt. Und wenn es noch was gibt, Nummer zu uns, die 0800 70 77 110.
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Gute neue Musik. Ab sofort in der Radio 7 Playlist. Taylor Swift, I Knew It.

0: für dieses Sommerwetter an dem Dienstag gleich Mallorca-Sound von Nico Santos, aktueller Hit von einer neuen Girlgroup und ganz gelassener Popbeat von Sia. 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
12: Heute Abend kann es bei einigen mal gewittern, also mit auch wirklich viel Regen und Sturmböen. Aber ansonsten bei den meisten trocken, schön und warm. Aulendorf 32 Grad.
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13: Um 13 Uhr, guten Tag. Extreme Hitze, Dürre und Waldbrände fügen der Ernte in Europa erhebliche Schäden zu. Davor warnen Landwirte zum Beispiel aus Frankreich, Spanien und Italien. Sie rechnen mit höheren Preisen für alle Anbaukulturen wie Mais, Gemüse und Getreide. In Frankreich droht eine der frühesten Weinlesen der Geschichte, rund einen Monat früher als üblich. Die Bundesregierung bereitet die Grundlagen für einen neuen Zivildienst vor. Das Familienministerium hat 23 große Verbände und Organisationen befragt, wie viele Wehrersatzdienstleistende sie aufnehmen könnten. Falls die Wehrpflicht mal nötig wird, müsse die Basis für einen modernen Zivildienst schon vorbereitet werden. Das Ministerium will seine Pläne dazu nach der Sommerpause vorstellen. Der Versuch eines jungen Mannes, seiner Angebeteten zu imponieren, ist in Memmingen gründlich schiefgelaufen. Der 22-Jährige wollte offenbar seine Fahrkünste vorführen, knallte dabei aber mit seinem Auto gegen einen Stromverteilerkasten. Das jetzt schrottreife Auto war nicht versichert, einen Führerschein hatte auch nicht. Die Reaktion der jungen Frau darauf ist leider nicht bekannt.
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13: Der kapverdische Torhüter Vosinha hat sich innerhalb weniger Wochen von einem Zweitligatorwart in einen weltweiten Superstar verwandelt und das im Alter von 40 Jahren. Grund ist die WM, wo er gegen Spanien ein sensationelles 0:0 hielt. Seine Reichweite auf Instagram schoss nach oben von 50.000 Followern auf knapp 30 Millionen. Jetzt stürmten hunderte euphorische Fußballfans den Flughafen von Santiago de Chile, denn Vosinha wechselt zu einem chilenischen Verein. Im Netz gibt es viele Videos vom frenetischen Empfang. Noch vor einem Monat lief Vosinha durch denselben Flughafen, ohne dass auch nur ein einziger Mensch sich nach ihm umgedreht hätte.
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12: Boah, einiges los heute. 3 nach 1, servus liebe Auto- und LKW-Fahrer. A7 Richtung Würzburg. Aalen bis Sausen geht der Stau los. 45 Minuten durchschlendern, Dinkelsbühl-Fichtenau wird es dann wieder besser. A8 Richtung Stuttgart. Kirchheim-Tech-West. Das wäre die letzte freie Abfahrt. Kurz danach geht der Stau los. Zieht sich bis Stuttgart-Möhringen. Ihr braucht 1 Stunde und 5 Minuten länger. A81 Richtung Singen, Stau von Rottweil bis Villingen-Schwenningen, 30 Minuten plus. Und geblitzt wird in Unterhut, ist die Illertisser Straße. Wenn es noch was gibt, 0800 70 77 110, die Nummer ins Radio 7 Servicezentrum.
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12: Hey!

0: Tanz und der Pömpelkönig für heute steht fest. Ist ja die Radio 7 und Möbel Innhöfer Glücksminute in dieser Woche. Einfach vorbeikommen, wenn ihr Lust habt. Wir haben da ganz viel Spaß zusammen, spielen dann so lustige Challenges mit euch. Anna aus dem Radio 7 Team ist heute vor Ort und Wolfgang war gerade dran.
1: Wolfgang kommt aus Memmingen und hat gerade das Spiel auf die Pömpel fertig losgespielt. Wie hat's funktioniert?
2: Ohne Probleme, war recht easy. Man hat einen Pömpel zwischen den Beinen und muss Klopapierrollen aufheben und um die Bühne tragen.
1: 100-Euro-Gutschein gehen an dich und die zwei Mädels von dir sind auch dabei. Habt ihr schon einen Plan, was mit den 100 Euro gemacht wird?
3: Schulsachen vielleicht, gibt's hier ja auch.
1: Oh, Schulsachen, na toll.
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0: wünschen einen tollen Dienstag. Radio 7 hier gleich mit der meisten Musik am Stück. Für richtig gute Laune Taylor Swift mit dabei. Premium Beat von unserem Beatmaker Kaigo und Pink mit einem ihrer größten Hits auch mit dabei. Radio 7 Hits 7er, ab halb.
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0: Heute und morgen noch deutlich über 30 Grad und vor allem am späten Nachmittag und Abend Gewitter. Donnerstag wird es dann ein bisschen kühler.
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0: A7 Richtung Würzburg, ab Ahlen-Westhausen, 45 Minuten Stau, geht bis Dinges-Büffichtenau. A8 Richtung Stuttgart, Wendlingen bis Degerloch, 30 Minuten Stau. A81 Richtung Singen, Rottweil bis Vellingen-Schwenningen, halbe Stunde Stau und geblitzt wird. Wo ist der? B31 ist zwischen Sipplingen und Überlingen im 70er-Bereich. Euch allen eine gute Fahrt.
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12: Ab Donnerstag wieder unter 30 Grad, solange noch ordentlich Sonne. Tuttlingen 33, 35 in Ellwangen, in Eislingen. Gibt heute und morgen dann ein paar ordentliche Gewitter, meistens erst so ab dem späten Nachmittag.
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13: Um 14 Uhr, guten Tag. Das IFO-Institut sagt, die Arbeitnehmer in Deutschland stehen immer stärker unter Druck. Sowohl ihre Arbeitsauslastung als auch die mentale Belastung sind deutlich gestiegen. Basis der Erhebung sind die Einschätzungen von rund 1000 Personalverantwortlichen. Knapp 40% berichten über mehr Arbeit, gut die Hälfte auch von mehr Stress. Seit die Wehrpflicht 2011 ausgesetzt wurde, gibt es faktisch auch keinen Zivildienst mehr. Jetzt trifft das Familienministerium Vorkehrungen für den Fall, dass sich die Lage ändert. Es befragte dazu auch große Verbände und Organisationen, für wie viel Zivildienstleistende sie Verwendung hätten. Nach dem Fund von zwei Leichen in Augsburg haben Polizisten einen Verdächtigen vorläufig festgenommen. Dem 29-Jährigen mit syrischer und saudi-arabischer Staatsangehörigkeit wird zweifacher Totschlag vorgeworfen. Bei den beiden Opfern handelt es sich um einen 39-Jährigen mit syrischer und saudi-arabischer Staatsangehörigkeit und um einen 54 Jahre alten Iraker. Die anhaltende Hitze sorgt für verbogene Bahnschienen im Ostalbkreis sowie im Kreis Donau-Ries. Zwar können zwischen Nördlingen und Aalen die Züge wieder fahren, allerdings zum Teil nur mit Tempo 20. Schlimmer sieht es zwischen Nördlingen und Donauwörth aus. Da heißt es für die Fahrgäste vorerst umsteigen auf den Bus. Die Bahn hofft, ab Donnerstag wieder Züge einsetzen zu können.
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12: 2:03. A7 Richtung Füssen ab Dettingen. 15 Minuten Stau. A8 Richtung Stuttgart ab Wendlingen. 30 Minuten Stau. Und A81 Richtung Singen. Ab Rottweil immer noch eine halbe Stunde Stau. Blitzer. Zwischen Wangen und Amzell ist der 60er-Bereich in Geiselharz. Und wenn es noch was gibt, 0800 70 77 110. Die Nummer ins Radio. im Servicezentrum.
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12: Hey, neues Geschenk von One Republic. Die haben einen neuen Hit für uns gemacht. Geschenke nimmt man immer gern. Und jetzt, ach komm, das hören wir gleich.

Gwen Stefani hier, Radio 7 und der Hochzeitssong von ganz vielen. Das ist einer der Top 5 Hochzeitssongs, wo man dann Erinnerungen hat an den Tag, ja, wo alle Freunde da waren, wo man sich geküsst hat, wo irgendein versoffener Onkel schiefe Handyvideos gemacht hat. Und irgendwann merkt man dann dieses, ich lieb dich so wie du bist. Geht genau so lange, bis man das erste Mal irgendwo im Möbelhaus steht und irgendwie Couch oder Tapeten ausfüllen muss. Aber man hat sich dann immer noch lieb.

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0: Dienstagnachmittag mit Deutschlandpower. Wir haben einmal Leonie aus Bayern mit dabei, schon 3 Nummer 1 Hits im Radio. Dann aus Hamburg eine Newcomerin, Tiffany Harris, total geiler Song, startet gerade richtig durch. Und Weltstar Jennifer Lopez auch mit dabei. Im Radio 7 Hits 7er. Wir haben ab halb immer die meiste Musik am Stück.
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0: Sonne und 35 Grad. Nachher dann so 5, 6, sowas, auch erster Regen und Gewitter. Morgen auch immer wieder mal. Dafür dann Donnerstag wieder kühler. Temperaturen dann so um die 28 Grad.
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0: Die A7 heute schon den ganzen Tag relativ voll. Richtung Würzburg, Stau ab an Westhausen, 25 Minuten plus. A8 Richtung Stuttgart, Wendlingen bis Stuttgart-Degerloch, 21 Minuten Stau. Und A81 Richtung Singen. Kurz vor Rottweil geht's los, läuft nicht mehr so rund. Villingen, Schwenningen geht's dann wieder besser. Viertelstunde braucht ihr, bis ihr durch seid. Ansonsten läuft's, wenn ihr noch irgendwas habt, einen neuen Blitzer zum Beispiel, einfach kurz anrufen oder eine WhatsApp schicken.

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7: Sonne und immer mehr Wolken. Am Abend dann einige Schauer oder teils auch kräftige Gewitter. Heiß ist es in Schwäbisch Hall aktuell 34, in Villingen-Schwenningen 32, in Konstanz 33 Grad. Macht bei diesen Temperaturen den Radio 7 Rückbank-Check. Aussteigen heißt, alle steigen aus. Es passiert jeden Sommer wieder. Bitte denkt an alle im Auto, vor allem Kinder und Hunde. In den nächsten Tagen langsam etwas milder. Ab Freitag wohl angenehmes Sommerwetter.
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8: Um 15 Uhr, guten Tag. Wenn euch der Job mehr zu schaffen macht als früher, seid ihr nicht allein. Laut einer IFO-Umfrage steht ein Großteil der Arbeitnehmer in Deutschland immer stärker unter Druck. 38% der befragten Personalverantwortlichen sagen, die Arbeitsauslastung ist im letzten Jahr gestiegen. Am härtesten trifft's Firmen mit 250 bis 500 Mitarbeitern. Noch deutlicher wird's beim Thema Stress. Mehr als die Hälfte der Unternehmen berichtet von steigender mentaler Belastung. Als Gründe nennen sie vor allem wirtschaftliche Unsicherheit, Umbrüche im Betrieb und zu wenig Personal. Im Juli wurden fast halb so viele Asylanträge wie im Vorjahresmonat gestellt. Bundesinnenminister Dobrindt sieht das als Erfolg der Regierung. Die Zahlen sanken allerdings schon vor deren Antritt im Mai vergangenen Jahres. Das liegt unter anderem an der veränderten Lage in Syrien. Die Stadt Meersburg ist der erste Kunde für die Lieferung von Wärme aus dem Bodensee. Sie will alle städtischen Gebäude mit der Seewärme heizen, unter anderem Rathaus und Stadtbücherei. Dabei wird dem See mit Wärmepumpen Wärme entzogen. Das Netz dafür soll bis 2033 fertig sein. Mit der Vertragsunterschrift wird eine wichtige Grundlage für den wirtschaftlichen Erfolg des Projekts geschaffen, weil ein so großer Kunde Sicherheit schafft.
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8: US-Außenminister Rubio sorgt zurzeit unfreiwillig für viel Spaß im Netz mit einem Sofa-Meme. Ein Foto zeigt ihn extrem unvorteilhaft auf einer Couch im Weißen Haus. Weil er ohne Kissen im Rücken da sitzt, sinkt er tief in die Polster ein mit ernster Miene und verschränkten Händen. Eine perfekte Vorlage für Memes, die innerhalb von Stunden viral gingen. Zum Beispiel Rubio im Kinderautositz oder auf einem Riesensofa. Rubio äußerte sich jetzt dazu, er fände die Memes lustig. Die Sache sei mittlerweile im Weißen Haus zum absoluten Insiderwitz geworden.
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7: Eine Gefahr auf der A98 Schaffhausen Richtung Stockach. Vorsicht zwischen dem Kreuz Hegau und Stockach West. Hier eine ungesicherte Unfallstelle und Personen auf der Fahrbahn. Ein Stau auf der A8 in Richtung Stuttgart zwischen Wendlingen und Tegerloch. 10 Kilometer Stau und 20 Minuten Zeitverlust. Und zwei Sperrungen, die B28 bzw. 465 zwischen Zeilingen und Böhringen in beide Richtungen und die B313 zwischen Meidelstetten und Trochtelfingen. Jeweils wegen eines Unfalls. Der neueste Blitzer steht auf der A96 Richtung München am Herfahrtstunnel bei Wangen im 100er Bereich. Alle anderen auf radio7.de. Und wenn ihr noch was entdeckt, 0800 70 77 110.
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7: Egal, ob ihr noch vom Wochenende zehrt oder euch schon nach dem nächsten sehnt oder euch das völlig egal ist, wir bringen euch alle gut gelaunt durch diesen heißen Dienstagnachmittag im Süden. A96 Ein Hit, der unter gute Laune im Lexikon steht, zum Beispiel Fever Dream von Alex Warren in 10 Minuten. Und auch noch vor halb wie Kygo aus einem 80er-Hit, ein Sommerhit.

Radio 7 und heute Abend im Radio 7 Hit Update hört ihr einen neuen Sommersong von einem Mann, der einige Sommer kennengelernt hat, nämlich den Südafrikanischen, weil er da geboren ist, den Deutschen, weil er in Lüneburg aufgewachsen ist und den Kanadischen, weil er da jetzt lebt. Letzten Sommer sein großer Durchbruch mit Show Me Love. Und so klingt der ganz neue Song von Wisdy.

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0: Hier ist Radio 7 und ich bin froh, wenn der Sommer vorbei ist. Dass ich das mal sage, hätte ich auch nicht gedacht, aber diese Hitze. Ich war heute Vormittag 20 Minuten zum Einkaufen vor der Tür, 10 davon im klimatisierten Supermarkt und daheim musste ich erstmal das T-Shirt wechseln. Den Sommer-Soundtrack, den könnte ich allerdings auch im November vertragen. Wave von Fastboy zum Beispiel oder David Guettas neuen Hit oder auch Blinding Lights. Die 3 und 30 Minuten Hits nonstop gleich im Radio 7 Hit 7er ab halb. 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
13: Sushi ist erfunden worden von einem japanischen Studenten, der sich dachte,
14: boah, ich hab ja gar nichts mehr im Haus. Nur Reis, eine Gurke, und da im Aquarium sind noch Algen und Fische. Wickel ich das halt mal irgendwie zusammen.
13: Der Name ist entstanden, damit sich endlich mal irgendwas auf Uschi reimt. Und der Name Wasabi, weil man beim Probieren immer denkt, ah, scharf, was hab ich mir denn dabei gedacht?
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15: Sonne und immer mehr Wolken, am Abend dann einige Schauer oder teils auch kräftige Gewitter. Aktuell in Aalen 34, in Biberach 34, in Singen 34 Grad. Denkt an den Radio 7 Rückbank-Check bei diesen Temperaturen. Aussteigen heißt, alle steigen aus. Lasst bitte niemals Babys, Kinder oder Hunde im Auto zurück. In den nächsten Tagen langsam etwas milder. Ab Freitag wohl angenehmes Sommerwetter.
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15: Ein Stau auf der A8 in Richtung Stuttgart zwischen Wendlingen und Stuttgart-Degerloch. 8 Kilometer, 20 Minuten Zeitverlust. Noch ein Stau auf der B29 ab zwischen Hüttlingen und Aalen-Oberalfingen. Eine Viertelstunde Zeitverlust. Und zwei Straßensperrungen beidseitig wegen Unfall. Einmal die B28 bzw. 465 zwischen Zeiningen und Böhringen. Einmal die B313 zwischen Meidelstetten und Trochtelfingen. Der neueste Blitzer steht in Bräunlingen in der Ortsdurchfahrt beidseitig. Alle anderen auf radi7.de. Und wenn ihr was seht, 0800 70 77 110.
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6: Sonne und immer mehr Wolken. Am Abend dann einige Schauer oder teils auch kräftige Gewitter. Aktuell in Crailsheim 34, in Ulm 34, in Ravensburg 34 Grad. Macht bei dem Wetter immer den Radio 7 Rückbank-Check. Aussteigen heißt alle steigen aus. Denkt dran, dass die Temperatur schon nach einer Stunde bis zu 60 Grad erreichen kann. Keine Kinder, keine Hunde zurücklassen. In den nächsten Tagen dann langsam etwas milder.
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7: Um 16 Uhr, guten Tag. Deutsche Arbeitnehmer stehen laut einer IFO-Umfrage immer stärker unter Druck, sowohl beim Arbeitspensum als auch mental. Rund 1000 Personalverantwortliche wurden dafür befragt. 38% berichten von mehr Arbeitsauslastung als vor einem Jahr. Besonders betroffen sind mittelgroße Unternehmen. Und noch auffälliger, über die Hälfte der Firmen sieht mehr Stress und mentale Belastung bei ihren Leuten. Die Personalverantwortlichen nennen dafür vor allem wirtschaftliche Unsicherheit, Veränderungen im Unternehmen und Personalmangel als Gründe. Die Spritpreise schwanken regional deutlich. Das ist auch dem Bundeskartellamt nicht entgangen. Die Wettbewerbshüter haben im Ringen um die Preisdaten der Raffinerien jetzt einen Zwischenerfolg erzielt. Die Behörde hat gegen alle Betreiber Verfahren eröffnet, um zu prüfen, ob die verlangten Preise gerechtfertigt sind. Seit die Wehrpflicht 2011 ausgesetzt wurde, gibt es faktisch auch keinen Zivildienst mehr. Jetzt trifft das Familienministerium Vorkehrungen für den Fall, dass sich die Lage ändert. Es befragte dazu auch große Verbände und Organisationen, für wie viel Zivildienstleistende sie Kapazitäten hätten. Seit Jahren versucht Tuttlingen, das Taubenproblem in der Innenstadt in den Griff zu kriegen. Mit eigens eingerichteten Taubenschlägen und Geburtenkontrolle durch ausgetauschte Gipseier. Jetzt haben Unbekannte in einer einzigen Nacht diese Bemühungen fast zunichte gemacht. Und zwar indem sie säckeweise Weizenkörner in der Innenstadt ausgeschüttet haben. Die Verwaltung ist sauer und der Bauhof durfte das Ganze wieder wegräumen. Zeugen der Aktion sollen sich beim Ordnungsamt melden.
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6: Zwei Staus, einmal auf der A8 in Richtung Stuttgart zwischen Esslingen und Stuttgart-Degerloch 7 Kilometer, 25 Minuten Zeitverlust. Und B29 Richtung Nördlingen zwischen Hüttlingen und Oberalfingen, eine Viertelstunde Zeitverlust. Und zwei Straßensperrungen, beidseitig wegen Unfall. Einmal die B28 bzw. 465 zwischen Zeiningen und Böhringen. Einmal die B313 zwischen Meidelstetten und Trochtelfingen. Der neueste Blitzer auf der B311 in Worndorf am Ortseingang von Messkirche kommt im 70er-Bereich. Alle anderen auf radio7.de. Und wenn ihr was entdeckt,

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0: Wenn ihr solche Musik hier mögt, oder solche, dann mögt ihr auch die brandneue Band Tampa City und ihren Sound. Weltweiter Überraschungserfolg und gleich euer Energielieferant für den Feierabendendsport. Self-Aware. Mal noch vor halb, der Duft Indiens in eurem Ohr. Mit

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0: Spiel, Spaß, Spannung und vielleicht hat unsere Anna in Senden auch noch Schokolade für euch. Hallo Anna.
3: So, wir haben hier die nächste glückliche Gewinnerin, die Tanja aus Eichstegen. 300 Euro.
4: Yay.
3: Herzlichen Glückwunsch und alles nur wegen dir.
4: Leon Reidler.
3: Leon Reidler, der hat seine Mama überredet. Und bist du stolz?
4: Ja.
3: Und du kaufst jetzt was für den 300 Euro? Du hast schon einen Plan, habe ich mitbekommen.
4: Ja, ich brauche nächstes Jahr neue Gartenmöbel und da ist das super klasse.
3: Dann wünsche ich euch ganz viel Spaß, noch einen schönen Tag. Und wie fandet ihr die Radio 7 Glücksminute?
4: Mega cool.
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0: Hier ist Radio 7. Dieses Jahr La Traviata. Jedes Jahr eine Attraktion, die Bregenzer Seebühne. Falls ihr für heute Tickets habt, ist das sogar was ganz Besonderes, denn heute, vor 80 Jahren, haben die Festspiele zum ersten Mal stattgefunden. Viel Spaß euch nachher. Und einen ganz anderen Klassiker habe ich gleich im Radio 7 Hits 7, ne? Das 2016er One-Hit-Wonder Don't Be So Shy. 30 Minuten Hits nonstop, immer ab halb, auch noch von Coldplay, Cat's Eye, Lost Frequencies oder auch Taylor Swift gleich. 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
0: Sonne und immer mehr Wolken. Am Abend dann einige Schauer oder teils auch kräftige Gewitter. Zurzeit heiß in Ellwangen 34, in Neu-Ulm 34, in Kempten 32 Grad. Macht bei den Temperaturen immer den Radio 7 Rückbank-Check bitte. Aussteigen heißt, alle steigen aus. Kurz gibt's nicht. Das Auto kann für kleine Kinder oder Hunde wirklich schnell zur Todesfalle werden. In den nächsten Tagen langsam etwas milder.
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0: Die B28 bzw. 465 ist zwischen Zeilingen und Böhringen nach einem Unfall beidseitig gesperrt. Und die B313 ist zwischen Meidelstetten und Trochtelfingen nach einem Unfall in Richtung Sigmaringen gesperrt. Keine neuen Blitzer, alle anderen auf radio7.de. Und wenn ihr was entdeckt, 0800 70 77 110.
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0: sommerlichen Dienstagnachmittag. Wer bitteschön will denn nach den Duschen nach Cola riechen? Es gibt jetzt, kein Witz, ein Pepsi-Duschgel. Naja, ich weiß nicht. Ich müsste mal dran schnüffeln. Ihr macht euch jetzt frisch für Feierabend-Fun? Zum Mitsingen in der Dusche, Milo's You Don't Know nach 5, für eine knackige Autofahrt, Lil Nas X, und fürs Sommeroutfit auswählen, Sorry Puppy, gleich auf Radio 7. 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
4: Ihr erreicht uns nicht, denn wir verbringen heute einen traumhaften Urlaubstag in der Südseetherme. Wir sitzen bestimmt gerade mit einem fruchtigen Cocktail.

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4: Sonne und immer mehr Wolken, am Abend dann einige Schauer oder teils auch kräftige Gewitter. Zurzeit heiß in Schwäbisch Gmünd bei 35, in Riedlingen 34, in Leutkirch 33 Grad. Denkt an diesen Tagen an den Radio 7 Rückbank-Check. Aussteigen heißt alle steigen aus, lassen Sie niemals Babys, Kinder, Hunde etc. im Auto zurück. In den nächsten Tagen dann langsam etwas milder.
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5: Um 17 Uhr, guten Tag. Das IFO-Institut sagt, die Arbeitnehmer in Deutschland stehen immer stärker unter Druck. Sowohl ihre Arbeitsauslastung als auch die mentale Belastung sind deutlich gestiegen. Basis der Erhebung sind die Einschätzungen von rund 1000 Personalverantwortlichen. Knapp 40% berichten über mehr Arbeit, gut die Hälfte auch von mehr Stress. Das Bundeskartellamt will endlich prüfen, ob die Preise für Sprit zuletzt gerechtfertigt waren. Nicht alle Raffineriebetreiber wollen die Daten liefern, aber die Wettbewerbshüter bekamen Rückendeckung vom Oberlandesgericht Düsseldorf. Überprüft wird, welche Kosten den Unternehmen tatsächlich entstanden sind und ob die Preise an den Tankstellen deshalb okay waren. Die EU-Staaten wollen nach ihrem Streit über die Migrationskrise in Ceuta geschlossener auftreten und Social Media als Frühwarnsystem besser im Blick behalten. 72.000 Menschen hatten vergangene Woche die spanische Exklave erreicht. 70.000 von ihnen sind inzwischen nach Marokko zurückgekehrt. Eine wichtige Rolle spielten in der Ceuta-Krise offenbar auch die sozialen Netzwerke. Viele Migranten berichten, sie seien durch Videos auf Plattformen wie TikTok auf die angeblich offene Grenze aufmerksam geworden. Die anhaltende Hitze sorgt für verbogene Bahnschienen im Ostalbkreis sowie im Kreis Donau-Ries. Zwar können zwischen Nördlingen und Aalen die Züge wieder fahren, allerdings zum Teil nur mit Tempo 20. Schlimmer sieht es zwischen Nördlingen und Donauwörth aus. Da heißt es für die Fahrgäste vorerst umsteigen auf den Bus. Die Bahn hofft, ab Donnerstag wieder Züge einsetzen zu können.
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6: Sinkender Bierabsatz und hohe Kosten setzen Brauereien in Deutschland zu. Im vergangenen Jahr ging die Zahl der produzierenden Gewerbe um 53 auf 1415 zurück, teilt das Statistische Bundesamt mit. Hintergrund ist der seit Jahren sinkende Absatz bei gleichzeitig stark steigenden Kosten. Und noch der Blick auf den DAX, der stand zuletzt bei 26.237 Punkten. Tine Klimach für Radio 7.
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4: Ein Stau auf der B31 Stocker Richtung Friedrichshafen zwischen Immenstadt West und Immenstadt Ost. Eine Viertelstunde Zeitverlust. Und immer noch zwei Sperrungen nach Unfall. Einmal die B28 bzw. B465 zwischen Zeilingen und Böhringen in beide Richtungen. Und die B313 zwischen Meidlestetten und Trochtelfingen in Richtung Sigmaringen. Keine neuen Blitzer, alle anderen auf radio7.de. Wenn ihr was entdeckt, 0800 70 77 110.
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4: Heute Morgen lese ich im Radio 7 WhatsApp-Kanal, dass ich Hagelkörner sammeln und einfrieren soll.
7: Hä?
4: Die Auflösung gleich in 10 Minuten. Ich wünsche euch einen unwetterfreien Ferienabend mit Senior Santos Number One noch vorhalb. Und dem Sommerhit 2025 auch so in 10 Minuten.
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0: Frage 7. Und warum solltet ihr dicke Hagelkörner, so ab Golfballgröße, die zum Beispiel bei euch im Garten landen, einfrieren? Für das Karlsruher Institut für Technologie. Gebi aus dem Radio 7 Morgenteam hat heute so gedacht wie ich und Linda wusste Bescheid.
1: Vielleicht XXL Eiswürfel für Gin Tonic oder was, ja, soll das?
2: Das ist, ne, wieder deine Idee.
1: Wäre cool.
2: Nee, das machen die für die Wissenschaft, ja, mit euren riesen Hagelkörnern. Wollen die Forscher Hagelvorhersagen verbessern und Schäden künftiger besser eben einschätzen zu können. Und dafür würden die Hagelkörner dann vermessen. Die werden sogar aufgeschnitten und analysiert. Und je größer die Dinge, desto spannender das Ganze.
1: So.
2: Das heißt, Hagel fotografieren, das Korn einzeln eintüten, das ist wichtig, nicht, dass sie zu einem großen Eisklumpen werden, und ab damit ins Gefrierfach, den Leuten dann beim Karlsruher Institut Bescheid geben und dann kommen die das sogar abholen.
0: Falls ihr keine Zeit zum Hagel sammeln habt, weil ihr schaffen müsst, Inspiration für kreative Arbeitsausreden und Krankmeldungen.

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0: Uiuiui, was für Temperaturen. Hallo, Radi 7 hier. Und wenn es euch zu heiß ist, selber Sport zu machen, dann schaut doch anderen einfach dabei zu. Beachvolleyball und Beachsoccer. Seid heute wieder bei den Beach Days in Überlingen. Und ein Ferienausflug ans Bodenseeufer lohnt sich eh immer. Egal, ob ihr euch viel oder wenig bewegen wollt im Feierabend, die passenden Hits gleich im Radi 7 Hit 7er mit richtig viel Energie, zum Beispiel Supermela Radio oder auch Katy Perry. Zum Runterkommen Opelite oder auch Lady Gaga mit Bradley Cooper. Immer ab halb 30 Minuten Hits nonstop, immer auf Radi 7. 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
1: Es gibt eine neue Unwetterwarnung für Baden-Württemberg vor schweren Gewittern, gültig bis 2 Uhr in der Nacht. Haltet Himmel und Radar im Auge. Ansonsten Sonne, Wolken und aktuell in Geislingen 33, in Tuttlingen 31, in Lindau 33 Grad. An den Radio 7 Rückbank-Check decken bei den Temperaturen. Aussteigen heißt, alle steigen aus. Es passiert jeden Sommer wieder. Bitte denkt an alle im Auto, Kinder, Hunde und so weiter. In den nächsten Tagen dann etwas milder.
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1: Immer noch 2 Sperrungen nach Unfall. Einmal auf der B28 bzw. B465 zwischen Zeiningen und Böhringen in beide Richtungen. Und die B313 zwischen Meidelstetten und Trochtelfingen in Richtung Sigmaringen. Keine neuen Blitzer, alle anderen auf radi7.de. Und wenn ihr was entdeckt, 0800 70 77 110.
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0: 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Wenige Wochen nach dem BTS-Konzert in der Allianz Arena waren die Bayern heute in BTS-Heimat in Südkorea zu Gast. Die Asientour des deutschen Meisters für ein Testspiel auf der Ferieninsel Jeju, die K-Drama-Fans unter euch sicher kennen. Und da ging es gegen den koreanischen Erstligisten Jeju United. Die Bayern gewinnen 2:1. Keine 4 Wochen mehr bis zum Bundesliga-Start. Euch jetzt erstmal einen schönen Sommerabend mit Summertime Sadness nach 6, mit dem deutschen Shootingstar Tiffany Harris und Vertigo und mit der Dollen Dua. 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
5: Es gibt eine neue Unwetterwarnung für Baden-Württemberg vor schweren Gewittern, gültig bis 2 Uhr in der Nacht. Haltet Himmel und Radar im Auge. Ansonsten Sonne, Wolken und aktuell in Heidenheim 34, in Memmingen 34, in Sigmaringen 33 Grad. Denkt bei den Temperaturen an den Radio 7 Rückbank-Check. Aussteigen heißt, alle steigen aus. Lasst bitte niemals Babys, Kinder, Hunde im Auto zurück. In den nächsten Tagen dann langsam etwas milder.
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6: Um 18 Uhr, guten Abend. Wenn euch der Job mehr zu schaffen macht als früher, seid ihr nicht allein. Laut einer IFO-Umfrage steht ein Großteil der Arbeitnehmer in Deutschland immer stärker unter Druck. 38% der befragten Personalverantwortlichen sagen, die Arbeitsauslastung ist im letzten Jahr gestiegen. Am härtesten trifft's Firmen mit 250 bis 500 Mitarbeitern. Noch deutlicher wird's beim Thema Stress. Mehr als die Hälfte der Unternehmen berichtet von steigender mentaler Belastung. Als Gründe nennen sie vor allem wirtschaftliche Unsicherheit, Umbrüche im Betrieb und zu wenig Personal. Die USA loben plötzlich die deutsche Militärstrategie. Nach einem Treffen mit Carsten Breuer, dem Generalinspekteur der Bundeswehr, kamen überraschende Töne aus dem Pentagon. Da war von Deutschlands historischer und höchst lobenswerter neuer Militärstrategie die Rede, ohne Einzelheiten zu nennen. Die USA überprüfen gerade ihre Truppenpräsenz in Europa. Die Spritpreise schwanken regional deutlich. Das ist auch dem Bundeskartellamt nicht entgangen. Die Wettbewerbshüter haben im Ringen um die Preisdaten der Raffinerien jetzt einen Zwischenerfolg erzielt. Die Behörde hat gegen alle Betreiber Verfahren eröffnet, um zu prüfen, ob die verlangten Preise an der Tankstelle gerechtfertigt sind. Die Stadt Meersburg ist der erste Kunde für die Lieferung von Wärme aus dem Bodensee. Sie will alle städtischen Gebäude mit der Seewärme heizen, unter anderem Rathaus und die Stadtbücherei. Dabei wird dem See mit Wärmepumpen Wärme entzogen. Das Netz dafür soll bis 2033 fertig sein.
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5: Ein Stau auf der A8 in Richtung Stuttgart zwischen Esslingen und dem Kreuz. Stuttgart 9 Kilometer stockend, knapp 20 Minuten Zeitverlust. Und zwei gesperrte Straßen nach Unfällen. Einmal die B28 bzw. 465 zwischen Zeiningen und Böhringen in beide Richtungen. Und die B313 zwischen Meidelstetten und Trochtlefingen in Richtung Sigmaringen. Keine neuen Blitzer, alle anderen auf radio7.de. Wenn ihr was entdeckt, 0870 77 110.
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5: Ich habe euch ja gestern schon von meinem Schlafdefizit erzählt und musste dann feststellen, dass das gar nicht so leicht zu beheben ist bei tropischen Nachttemperaturen. Fortsetzung heute Nacht. Und für einen Abend, den man hoffentlich in Badezeugs draußen hockend verbringen kann, Kettos Turn the Lights Off gleich. Und für mehr sexy auch noch Newcomer.

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Nehmt ihr eure Kinder jetzt in den Ferien auch mal mit in euren Alltag? Man kann ja ganz unterschiedlich aussehen. Heute habe ich zum Beispiel sowohl einen Bub gesehen, der ganz stolz zu seinem Anzug tragenden Papa in den Porsche gestiegen ist, wohl auf dem Weg zu einem Termin, und ein Mädel, das mit der shoppenden Mama durch die Stadt lief und dabei genüsslich einen Cheeseburger aß. Ah, Ferienzeit, Familienzeit. Und immer Zeit für neue Musik. Vertigo von Tiffany Harris jetzt auf

0: 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Seit inzwischen 18 Jahren ist Ihr großer Hit durchgehend einer eurer Liebsten bei uns. Und diese Woche kommt die Schottin mit der handgemachten Musik ins Radio 7 Land. Amy MacDonald am Freitag live bei Stars in Town in Schaffhausen. Und gleich This is the Life im Radio 7 Hit 7er. Immer ab 30 Minuten Hits nonstop. Auch noch von Purple Disco Machine, Bebe Rexha mit Faithless, The Killers oder auch Jennifer Lopez. 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
0: Es gibt eine Unwetterwarnung für Baden-Württemberg vor schweren Gewittern. Gültig bis 2 Uhr in der Nacht. Haltet Himmel und Radar im Auge. Ansonsten Sonne, Wolken und aktuell in Günzburg 34, in Donaueschingen 29, in Wangen 33 Grad. Denkt an den Radio 7 Rückbankcheck bei diesen Temperaturen. Aussteigen heißt, alle steigen aus. Zum Auto kann die Temperatur relativ schnell so an die 60 Grad gehen. Also keine Kinder oder Hunde zurücklassen. In den nächsten Tagen langsam etwas milder.
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0: Ein Stau auf der A8 in Richtung Stuttgart zwischen Kliningen und dem Kreuz Stuttgart. 7 Kilometer stockend, eine Viertelstunde Zeitverlust. Und immer noch 2 Straßensperrungen nach Unfall. Einmal die B28 bzw. 465 zwischen Zeilingen und Böhringen in beide Richtungen. Und die B313 zwischen Meidelstetten und Trochtelfingen in Richtung Sigmaringen. Keine neuen Blitzer, alle anderen auf Radio7.de. Wenn ihr was entdeckt, 0800 70 77 110.
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Katy Perry, Watch It Burn.

Neue Musik von Katy Perry auf Radio 7. Und es gibt auch was Neues vom Mann mit einer super interessanten Lebensgeschichte. In Südafrika geboren, in Lüneburg aufgewachsen und jetzt in Kanada.

0: Auge. Ansonsten Sonne, Wolken und aktuell in Schwäbisch Gmünd 33, in Biberach 33, in Friedrichshafen 32 Grad. Bei diesen Temperaturen immer an den radiosigen Rückbank-Check denken. Aussteigen heißt, alle steigen aus. Nach einer Stunde kann das so mittags schon bis zu 60 Grad werden. Also keine Kinder, keine Hunde zurücklassen.
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2: Ich bin Cornelius Dreger. Keine konkreten Konsequenzen, aber überraschende Einigkeit. Die gibt's nach der EU-Sondersitzung zum Massenandrang von Migranten auf die spanische Exklave Ceuta. Colin Mock mit den Einzelheiten.
3: Es gab in der Runde volle Solidarität mit Spanien, sagt der EU-Innenkommissar Brunner. Vorher hatte sich die Regierung von mehreren anderen Mitgliedstaaten schwere Vorwürfe anhören müssen. Der Andrang auf Ceuta sei ein Test für die Sicherheit der europäischen Außengrenzen gewesen und Europa habe ihn für den Moment definitiv bestanden, so Brunner weiter. Ein konkretes Ergebnis brachte das Treffen dann aber doch. Öffentliche Streits wie im Fall Ceuta sollen in Zukunft vermieden werden.
2: Das Niedrigwasser auf den Flüssen bedroht das Wirtschaftswachstum. Thilo Schäfer vom Institut der Deutschen Wirtschaft sagte der Bild-Zeitung, das klitzekleine Pflänzchen Wachstum könnte komplett ersticken. Mehr von Tim Britztrup.
4: Die Pegelstände am Rhein waren am Wochenende auf einen historischen Tiefststand gefallen. Frachtschiffe kommen nur noch mit einem Bruchteil ihrer normalen Ladung durch die Fahrrinne. Wichtige Waren für die Chemie- und Stahlindustrie können nur noch schwer an die Standorte geliefert werden. Wirtschaftsexperten befürchten, dass das Wachstum durch die Lieferengpässe um 0,4 Prozentpunkte schwächer ausfallen könnte.
2: Bei der Deutschen Bahn sieht es in Sachen Pünktlichkeit weiter mau aus. Im Juli kam nur etwa jeder zweite Fernzug rechtzeitig an, wie schon im Juni. Die Bahn begründet das mit den vielen Baustellen und den Hitzewellen. Dazu kam noch eine Sabotageaktion auf der Strecke Köln-Düsseldorf. Im Regionalverkehr hat sich die Pünktlichkeit dagegen verbessert. Fast 9 von 10 Zügen sind da nach Plan gefahren. Dass der Zivildienst wiederkommen soll, sorgt bei den betroffenen Organisationen für gemischte Reaktionen. Einige zeigen Bereitschaft, Plätze dafür anzubieten. Allerdings mahnen sie auch vor einer Schwächung bisheriger Freiwilligendienste. Unter anderem fordert der AWO-Bundesverband eine sinnvolle Verzahnung. Das Luxushotel Adlon in Berlin soll verkauft werden. Als Preis werden mindestens 280 Millionen Euro aufgerufen. Darüber entscheiden jetzt die Anleger eines Fonds, dem das Hotel gehört. Für Hotelgäste ändert sich erstmal nichts.
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0: Immer noch 2 gesperrte Straßen nach Unfällen. Einmal die B28 bzw. 465 zwischen Zeiningen und Böhringen in beide Richtungen und die B313 zwischen Meidelstetten und Trochtelfingen in Richtung Sigmaringen. Der neueste Blitzer in Ummendorf in der Ortsdurchfahrt beidseitig im 30er-Bereich. Alle anderen auf radio7.de. Und wenn ihr was entdeckt, 0800 70 77 110.
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0: Noch viel abwechslungsreicher als ein Fürstbückler-Eis. Die Mischung der vielen

Ihr hört das Radio 7 mit Update mit ganz viel neuer Musik. Jetzt ein richtig krasser Newcomer. 1 Milliarde Streams bei Spotify. 4,6 Millionen Mal bei TikTok verwendet. Das sind beeindruckende Zahlen für den unabhängigen Musiker und seinen ersten Hit.

Der ist der nächste, neue und wieder schön sommerliche Hit des südafrikanisch-deutschen Shootingstars Wiz the MC, der in Kanada lebt und sogar in China vor ausverkauften Hallen spielt. Sein Falling Stars.

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Olivia Dean. So easy.

Radio 7 Hit Update mit ganz viel neuer Musik und wir schwelgen auch immer wieder in Charts Erinnerungen. Jetzt mit einem Hit, der 2007 für einen Grammy und einen Latin Grammy nominiert war. Und bei den MTV Video Music Awards in dem Jahr, da gab es den Preis für die Most Earth-Shattering Collaboration, also die Zusammenarbeit, die die Welt am meisten erschüttert hat, im positiven Sinne. Im Song geht es um zwei Frauen, die vom selben Mann beflirtet werden, aber statt um ihn zu kämpfen, entscheiden die sich, dass er ihre Zeit nicht wert ist. Davon singen Beyoncé und Shakira in Beautiful Liar, aber noch cooler ist die Mischung aus Beyoncés R&B und Shakiras Latino Sounds. Diese Woche vor 19 Jahren Platz 1 und jetzt mal wieder auf Radio 7.

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David Guetta, DNA.

0: Das Radio 7 Hit Update mit noch bis um 8 ganz vielen neuen Songs. Ich stelle euch zum Beispiel eine neue und selbst zusammengecastete Girl Group und ihren coolen R&B-Sound vor. Und wir schauen, was Bibi Rexas neues Album so in den Charts macht. Oder auch nicht. Mit New Religion schon in gut 7 Minuten auf Radio 7.
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0: Es gibt eine Unwetterwarnung für Baden-Württemberg vor schweren Gewittern, gültig bis 2 Uhr in der Nacht. Haltet also Himmel und Radar im Auge. Ansonsten aktuell Sonne, Wolken und in Göppingen 31, in Neu-Ulm 32, in Singen 29 Grad. Macht immer den Radio 7 Rückbankcheck bei diesen heißen Tagen. Aussteigen heißt alle steigen aus. Niemals Babys, Kinder, Hunde im Auto zurücklassen. In den nächsten Tagen dann langsam etwas milder.
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0: Nach wie vor zwei Sperrungen wegen Unfällen. Einmal die B28 bzw. 465 zwischen Zeiningen und Böhringen beidseitig und die B313 zwischen Meidelstetten und Trochtelfingen in Richtung Sigmaringen. Der neueste Blitzer ist ein Anhänger in Scheer von Sigmaringendorf her kommend an der Bushaltestelle. Alle anderen auf radio7.de. Und wenn ihr was entdeckt, 0800 70 77 110.
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0: So schön säuselt kaum eine wie Holly Humberstone, die Jung kurz vor halb. Dann den Comeback-Hit von Ellie Goulding, Black Prada Dress, so in 10 Minuten. Und das schöne, sommerlich entspannte American Girls von Harry Styles. Schon hier

Zeit mit mehr neuer Musik. Jetzt Bibi Rexha, die mit ihrem neuen Album Dirty Blonde in eine furchtlose, laute und kompromisslose Phase startet, wie sie sagt. Laut ist sie zurzeit auf jeden Fall mit ihrer neuen Version des 90er-Klassikers Insomnia von Faithless. Mal schauen, ob sie den Chart-Erfolg des Originals noch erreicht. Das war 1996, nämlich Platz 2 in Deutschland. Die neue Version hat es bisher auf Platz 12 geschafft. Ist außerdem Platz 3 in den Radiocharts. Und das Album, das wartet noch auf einen möglichen Charts-Entry in Deutschland. New Religion.

0: direkt hinterher der nächste ganz neue Hit hier im Radio 7 Hit Update. Ellie Goulding ist wieder da mit Black Prada Dress.
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Haufenweise neue Hits, jeden Tag hier im Radio 7 Hits Update. Jetzt stelle ich euch die britische Girlgroup Flo vor, die sich selbst zusammengecastet hat, sozusagen. Zwei der drei haben sich auf einer berühmten Schauspielschule kennengelernt. Und die dritte hatte eine Castingshow der BBC gewonnen. Die haben sie dann übers Internet rekrutiert. Und 2022 mit ihrer Debütsingle einen riesigen Hit gehabt in den britischen Charts, was ihnen direkt mal den Brit Award als beste Newcomer eingebracht hat. Richtig nicen R&B machen die drei und versuchen sie jetzt auch bei uns. Leak It von Flo ist ganz neu auf der Radio 7 Playlist.

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0: Schauer oder Gewitter, eventuell unwetterartig. Das zieht dann in der Nacht Richtung Nordosten ab. Bei wieder tropischen Nachttemperaturen um die 20 Grad. In den nächsten Tagen dann langsam etwas milder und ab Freitag wohl angenehmes Sommerwetter.
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2: Ich bin Cornelius Dreger. Haben die Behörden im Fall des Berliner CSD-Attentäters versagt? Darauf fordert die Opposition nach der Sitzung im Innenausschuss des Bundestags Antworten. Hanna Messerschmidt fasst zusammen.
3: Die Ausschusssitzung habe gezeigt, dass noch viele Fragen offen sind, sagte der Grünen-Innenexperte Emmerich. Minister Dobrindt soll eine Chronologie des Handelns der Behörden vorlegen. Der bereits als Gefährder eingestufte mutmaßliche Attentäter war verurteilt worden, aber wegen Bewährung auf freiem Fuß. Das sei für Dobrindt nicht nachvollziehbar. Er will weiter Jugendstrafrecht, Bewährungsregeln und Präventivhaft verschärfen und Fußfesseln für Gefährder ausweiten.
2: Deutschlands Flusspegel sinken, die Preise an den Zapfsäulen steigen. Davor warnt Thilo Schäfer vom Institut der Deutschen Wirtschaft. Er sagte dem Spiegel, Sprit könne in einigen Regionen knapp und damit auch wieder teurer werden. Hintergrund sind Lieferengpässe, zum Beispiel durch das Niedrigwasser im Rhein. Frachtschiffe kommen hier nur noch leicht beladen durch die Fahrrinne. Das Ganze könnte auch das Wirtschaftswachstum in Gefahr bringen, so Schäfer. Der geplante neue Zivildienst sorgt für gemischte Reaktionen. Mehrere Organisationen zeigten sich bereit, Plätze anzubieten, warnen aber davor, bisherige Freiwilligendienste zu schwächen. Caritas-Präsidentin Welskop-Deffer zum Beispiel fordert Taschengeld auf BAföG-Niveau und ein gratis Deutschland-Ticket als Anreiz. Keine konkreten Konsequenzen, aber überraschende Einigkeit. Die gibt's nach der EU-Sondersitzung zum Massenandrang von Migranten auf die spanische Exklave Ceuta. Es gab in der Runde volle Solidarität mit Spanien, sagte EU-Innenkommissar Brunner. Vorher hatte sich die Regierung schwere Vorwürfe anhören müssen. In Griechenland meldet die Feuerwehr Fortschritte bei der Bekämpfung der mittlerweile seit 5 Tagen wütenden Bränden bei Athen. Die Lage habe sich zuletzt deutlich verbessert, es gebe aber immer noch viele vereinzelte Brandherde. Der Wetterdienst warnte außerdem vor neuer Hitze im Laufe der Woche.
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4: Auf der A7 Füssenreute Richtung Ulm. Achtung, zwischen dem Kreuz Memmingen und Bergheim liegen Gegenstände auf der Autobahn und dort steht auch ein kaputtes Auto. Und die B313 Reutlingen-Sigmaringen ist zwischen dem Abzweig nach Meidelstetten und Trochtelfingen nach einem Unfall gesperrt. Euch eine gute Fahrt!

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1: Auf der A7 Füssenreute Richtung Ulm. Achtung, zwischen dem Kreuz Memmingen und Bergheim liegen Gegenstände auf der Autobahn. Und dort steht auch ein kaputtes Auto. Und die B313 Reutlingen-Sigmaringen ist zwischen dem Abzweig nach Meidelstetten und Trochtelfingen nach einem Unfall gesperrt. Euch eine gute Fahrt.

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1: Ein paar Schauer oder Gewitter, eventuell unwetterartig. Das zieht dann in der Nacht Richtung Nordosten ab. Bei wieder tropischen Nachttemperaturen um die 20 Grad. In den nächsten Tagen dann langsam etwas milder und ab Freitag wohl angenehmes Sommerwetter.
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2: Ich bin Cornelius Dreger. Die Opposition im Bundestag fordert nach dem Anschlag auf den Berliner CSD Aufklärung. Für die linken Politikerin Clara Bünger sind nach einer Sondersitzung des Innenausschusses dazu noch viele Fragen offen. Sie sagte im Zweiten:
3: Wie es sein kann, dass eine Person, die als hoher Risikofall eingestuft wurde, dass diese Informationen nicht an das Gericht offensichtlich so weitergegeben wurden. Das heißt, die Frage, welche Informationen an das Gericht weitergegeben wurde, die wurde nicht geklärt.
2: Innenminister Dobrindt sieht sich nach der Sitzung in seinen Plänen für ein schärferes Vorgehen gegen sogenannte Gefährder bestärkt. Deutschlands Flüsse führen derzeit deutlich zu wenig Wasser. Das könnte sich bald auch an den Zapfsäulen bemerkbar machen. Hanna Messerschmidt.
4: Durch das Niedrigwasser könnten Benzin und Diesel in einigen Regionen knapp und damit auch wieder teurer werden. Das sagte Thilo Schäfer vom Institut der deutschen Wirtschaft dem Spiegel. Dabei spielt zum Beispiel der niedrige Rheinpegel eine Rolle. Frachtschiffe können hier nur noch mit einem Bruchteil ihrer normalen Ladung fahren.

0: vorher. Es gab in der Runde volle Solidarität mit Spanien, sagte EU-Innenkommissar Brunner. Vorher gab es teilweise schwere Vorwürfe von anderen Staaten. In Italien hat die Müllabfuhr eine filmreife Suchaktion abgeliefert. Eine Frau hatte ihren Lottoschein im Wert von 1 Million Euro weggeworfen. Und tatsächlich, zu ihrem Glück, konnte er fast unbeschadet gefunden werden. Sie hatte ihn entsorgt, weil sie fälschlicherweise dachte, dass ihre Zahlen verloren hatten.
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2: In Nördlingen, Achtung, in Höhe Innerer Ring, ist auf der Nürnberger Straße ein Unfall passiert. Und die B313 Reutlingen-Sigmaringen ist zwischen dem Abzweig nach Meidelstetten und Trochtelfingen nach einem Unfall gesperrt. Euch unterwegs eine gute und sichere Fahrt.

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1: Freiwasserschwimmen ist ja herrlich. Egal ob bei der EM oder irgendwo in einem See. Du springst rein in die Natur und dann kommen viele Fragen auf. Es geht immer los mit Fragen an dich selbst.
2: Warum ist das Wasser so dunkel?
1: Und dann natürlich auch.
2: War das gerade eine Pflanze? Oder ein Fisch? Vielleicht ein Seeungeheuer? Ah, zum Glück nur eine tote Ente. Uah.
1: Und du hast ja viel Zeit beim Schwimmen und stellst dir auch philosophische Fragen. Ist es nicht besser, im See zu baden, als in Arbeit zu schwimmen? Wenn Schwimmen wirklich schlank macht, was machen Pottwale dann falsch? Und bei Profischwimmern kommen die tollsten Fragen am Ende von den Reportern. Sportler steigt nach 10 Kilometern keuchend aus dem Wasser und hört direkt: Sie wirken jetzt im letzten Drittel nicht mehr richtig entspannt. Woran hat's gelegen?
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2: In Nördlingen, Achtung, in Höhe Innerer Ring ist auf der Nürnberger Straße ein Unfall passiert. Und die B313 Reutlingen-Sigmaringen ist zwischen dem Abzweig nach Meidelstetten und Trochtelfingen nach einem Unfall gesperrt. Euch unterwegs eine gute und sichere Fahrt.

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0: Imme Kasten mit den Einzelheiten.
1: Bis 2019 war die Zahl der Brauereien kontinuierlich bis auf 1552 gewachsen, unter anderem durch immer mehr Craft-Bier-Unternehmen. Seit Corona hat sich der Trend umgekehrt, immer mehr Brauereien machen dicht. Ein Grund dafür ist, dass immer weniger Bier getrunken wird. Im vergangenen Jahr wurden nur noch 7,8 Milliarden Liter verkauft, 16% weniger als 2019.
0: Florian Wellbrock hat bei der Schwimm-EM in Paris Gold geholt. Über 10 Kilometer Freiwasser in der Seine siegte der Bremer vor David Bethlehem aus Ungarn. Bronze sicherte sich Oliver Klemet aus Bad Homburg.
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3: Auf der B31 Friedrichshafen Richtung Stockach. Achtung, zwischen Oberuldingen und Birnau sind in beiden Richtungen Personen auf der Fahrbahn. Auf der B28 Biberach Richtung Hittistetten, zwischen Neu-Ulm und Senden werfen in beiden Richtungen Personen Steine auf die Fahrbahn. Und die B313 Reutlingen Richtung Sigmaringen ist zwischen dem Abzweig nach Meidelstetten und Trochtelfingen nach einem Unfall gesperrt. Euch eine gute Fahrt!

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1: Auf der B31 Friedrichshafen Richtung Stockach. Achtung, zwischen Oberuldingen und Birnau sind in beiden Richtungen Personen auf der Fahrbahn. Auf der B28 Biberach Richtung Hittistetten. Zwischen Neu-Ulm und Senden werfen in beiden Richtungen Personen Steine auf die Fahrbahn. Und die B313 Reutlingen Richtung Sigmaringen ist zwischen dem Abzweig nach Meidelstetten und Trochtelfingen nach einem Unfall gesperrt. Euch eine gute Fahrt!

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1: Schön, dass ihr bei mir seid. Es ist Dienstagabend und es sind Sommerferien. Für viele heißt das Urlaubszeit. Und damit die auch erholsam wird, habe ich einen Tipp für euch. Nehmt euch im Urlaub nicht zu viel vor. Klar, ihr wollt euren Urlaubsort entdecken und die freie Zeit ausnutzen, aber zu viele Pläne sorgen schnell für Freizeitstress statt Erholung. In der Bibel heißt es, alles hat seine Zeit. Erlebnisse und Action genauso wie Pausen. Plant also bewusst Zeit zum Durchatmen ein. Ich wünsche euch eine erholsame Urlaubszeit und eine gute Nacht. Am Mikrofon Damaris Binder von der Evangelischen Kirche.
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3: Ein paar Schauer oder Gewitter, eventuell unwetterartig. Das zieht dann in der Nacht Richtung Nordosten ab. Bei wieder tropischen Nachttemperaturen um die 20 Grad. In den nächsten Tagen dann langsam etwas milder und ab Freitag wohl angenehmes Sommerwetter.
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4: Ich bin Finn Riebel, sehr freundlieb. Viele Fragen zum Anschlag auf den Berliner CSD sind weiter offen. So sieht es die Opposition nach der Innenausschuss-Sondersitzung. Bundesinnenminister Dobrindt soll die Behördenkommunikation im Vorfeld offenlegen. Der hingegen sieht sich in seinen Plänen für ein schärferes Vorgehen gegen sogenannte Gefährder bestärkt. Der mutmaßliche Attentäter war vor dem Anschlag verurteilt worden, aber auf Bewährung draußen. Deutschlands Flüsse führen derzeit deutlich zu wenig Wasser. Das könnte sich bald auch an den Zapfsäulen bemerkbar machen. Hanna Messerschmidt.
5: Durch das Niedrigwasser könnten Benzin und Diesel in einigen Regionen knapp und damit auch wieder teurer werden. Das sagte Thilo Schäfer vom Institut der Deutschen Wirtschaft dem Spiegel. Dabei spielt zum Beispiel der niedrige Rheinpegel eine Rolle. Frachtschiffe können hier nur noch mit einem Bruchteil ihrer normalen Ladung fahren. Laut Schäfer bedroht das Niedrigwasser auch das Wirtschaftswachstum. Das könnte durch die Lieferengpässe um 0,4 Prozentpunkte schwächer ausfallen.
4: Bei der Deutschen Bahn sieht es in Sachen Pünktlichkeit weiter mau aus. Im Juli kam nur etwa jeder zweite Fernzug rechtzeitig an, wie schon im Juni. Die Bahn begründet das mit den vielen Baustellen und den Hitzewellen. Dazu kam noch eine Sabotageaktion auf der Strecke Köln-Düsseldorf. Im Regionalverkehr hat sich die Pünktlichkeit dagegen verbessert. Fast 9 von 10 Zügen sind da nach Plan gefahren. Keine konkreten Konsequenzen, aber überraschende Einigkeit. Die gibt's nach der EU-Sondersitzung zum Massenandrang auf die spanische Exklave Ceuta in Nordafrika. Lisa Schwarzkopf.
6: Es gab in der Runde volle Solidarität mit Spanien, sagte EU-Innenkommissar Brunner. Vorher hatte sich die spanische Regierung von mehreren anderen Mitgliedstaaten schwere Vorwürfe anhören müssen. Der Andrang auf Ceuta sei ein Test für die Sicherheit der europäischen Außengrenzen gewesen und Europa habe ihn für den Moment definitiv bestanden, sagte Brunner. Ein konkretes Ergebnis brachte das Treffen dann aber doch. Öffentliche Streits wie im Fall Ceuta sollen in Zukunft vermieden werden.
4: In Italien hat die Müllabfuhr eine filmreife Suchaktion abgeliefert. Eine Frau hatte ihren Lottoschein im Wert von 1 Million Euro weggeworfen. Und tatsächlich, zu ihrem Glück, konnte er fast unbeschadet gefunden werden. Sie hatte ihn entsorgt, weil sie fälschlicherweise dachte,

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3: Wir sind ja alle süchtig. Die einen können das Smartphone niemals weglegen, weil sie über Stunden irgendwelche Reels bei Insta weiterwischen und die anderen müssen eine Serie bei Netflix komplett durchbingen. Und genauso geht es Eltern von Kleinkindern. Die freuen sich, wenn das Kind endlich im Bett liegt und schläft und dann starren die aufs Babyphone.
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4: Gibi, hallo? Wie viele Finger halte ich hoch? Siehst du was?
5: Wie meinst du das denn jetzt?
4: Ja, ganz einfach. So verschmiert wie deine Brille ist, dass du da überhaupt noch was siehst aus den zwei Gläsern.
5: Wo bist du denn überhaupt?

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1: Ich bin Finn Riebesel, Freundlieb. Viele Fragen zum Anschlag auf den Berliner CSD sind weiter offen. So sieht es die Opposition nach der Innenausschuss-Sondersitzung. Bundesinnenminister Dobrindt soll die Behördenkommunikation im Vorfeld offenlegen. Der hingegen sieht sich in seinen Plänen für ein schärferes Vorgehen gegen sogenannte Gefährder bestärkt. Der mutmaßliche Attentäter war vor dem Anschlag verurteilt worden, aber auf Bewährung draußen. Deutschlands Flüsse führen derzeit deutlich zu wenig Wasser. Das könnte sich bald auch an den Zapfsäulen bemerkbar machen. Hanna Messerschmidt.
2: Durch das Niedrigwasser könnten Benzin und Diesel in einigen Regionen knapp und damit auch wieder teurer werden. Das sagte Thilo Schäfer vom Institut der deutschen Wirtschaft dem Spiegel. Dabei spielt zum Beispiel der niedrige Rheinpegel eine Rolle. Frachtschiffe können hier nur noch mit einem Bruchteil ihrer normalen Ladung fahren. Laut Schäfer bedroht das Niedrigwasser auch das Wirtschaftswachstum. Das könnte durch die Lieferengpässe um 0,4 Prozentpunkte schwächer ausfallen.
1: Bei der Deutschen Bahn sieht es in Sachen Pünktlichkeit weiter mau aus. Im Juli kam nur etwa jeder zweite Fernzug rechtzeitig an, wie schon im Juni. Die Bahn begründet das mit den vielen Baustellen und den Hitzewellen. Dazu kam noch eine Sabotageaktion auf der Strecke Köln-Düsseldorf. Im Regionalverkehr hat sich die Pünktlichkeit dagegen verbessert. Fast 9 von 10 Zügen sind da nach Plan gefahren. Keine konkreten Konsequenzen, aber überraschende Einigkeit. Die gibt's nach der EU-Sondersitzung zum Massenandrang auf die spanische Exklave Ceuta in Nordafrika. Lisa Schwarzkopf.
3: Es gab in der Runde volle Solidarität mit Spanien, sagte EU-Innenkommissar Brunner. Vorher hatte sich die spanische Regierung von mehreren anderen Mitgliedstaaten schwere Vorwürfe anhören müssen. Der Andrang auf Ceuta sei ein Test für die Sicherheit der europäischen Außengrenzen gewesen und Europa habe ihn für den Moment definitiv bestanden, sagte Brunner. Ein konkretes Ergebnis brachte das Treffen dann aber doch. Öffentliche Streits wie im Fall Ceuta sollen in Zukunft vermieden werden.
1: In Italien hat die Müllabfuhr eine filmreife Suchaktion abgeliefert. Eine Frau hatte ihren Lottoschein im Wert von 1 Million Euro weggeworfen. Und tatsächlich, zu ihrem Glück, konnte er fast unbeschadet gefunden werden. Sie hat ihn entsorgt, weil sie fälschlicherweise dachte, dass ihre Zahlen verloren hatten.
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2: Eltern sind ja meistens stolz auf ihre Kinder und erzählen allen anderen, was die schon können. Aufs Töpfchen gehen oder sowas. Aber Katzenbesitzer sind genauso und die freuen sich über sehr merkwürdige Sachen.
3: Der Simba hat so eine Angewohnheit, der macht immer neben das Katzenklo. Das ist so niedlich.
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4: Oh, ich verfluche Flori Silbereisen und Helene Fischer, die aus diesem Lied

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1: Ein paar Schauer oder Gewitter, eventuell unwetterartig. Das zieht dann in der Nacht Richtung Nordosten ab. Bei wieder tropischen Nachttemperaturen um die 20 Grad. In den nächsten Tagen dann langsam etwas milder und ab Freitag wohl angenehmes Sommerwetter.
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2: Ich bin Finn Riebesel-Freundlieb. Der Anschlag auf den Berliner CSD hat den Innenausschuss des Bundestags beschäftigt. Nach der Sondersitzung sind weiter viele Fragen offen. So sieht es jedenfalls die Opposition. Bundesinnenminister Dobrindt soll nun eine Chronologie des Behördenhandelns vorlegen. Auf die Frage, wie in Zukunft mit Gefährdern umgegangen werden soll, sagte Unionsfraktionschef Frei vorab bei NTV.
3: Das kann die Ausweitung der Präventivhaft sein, das kann der Einsatz der Fußfessel sein oder das kann eben auch die Tatsache sein, dass man im Strafrecht schaut, dass wenn es einschlägige Vorstrafen gibt, staatsgefährdende Taten, dass es dann jedenfalls keine Bewährungsstrafen geben darf.
2: Dass die Bundesregierung einen neuen Zivildienst plant, sorgt für gemischte Reaktionen. Mehrere Organisationen zeigten sich bereit, Plätze anzubieten, warnen aber davor, bisherige Freiwilligendienste nicht zu schwächen. Mehr von Colin Mock.
4: Caritas-Präsidentin Welskop-Deffer fordert zum Beispiel ein Taschengeld auf BAföG-Niveau und ein gratis Deutschland-Ticket als Anreiz. Der Chef des Paritätischen Gesamtverbands ROC sagt, wer bereits einen Freiwilligendienst geleistet hat, darf nicht zusätzlich zu einem Zivildienst herangezogen werden. Deutliche Kritik gab es von der Opposition. Junge Menschen sind keine Lückenbüßer für einen über Jahre kaputtgesparten Sozialstaat, sagte Linken-Chefin Schwertner der Funke Mediengruppe.
2: Keine konkreten Konsequenzen, aber überraschende Einigkeit. Die gibt's nach der EU-Sondersitzung zum Massenandrang auf die spanische Exklave Ceuta in Nordafrika. Es gab in der Runde volle Solidarität mit Spanien, sagte EU-Innenkommissar Brunner. Vorher hatte sich die Regierung schwere Vorwürfe anhören müssen. Die Zahl der Brauereien in Deutschland schrumpft weiter. Im vergangenen Jahr gab es laut Statistischem Bundesamt noch 1415 Betriebe. Imme Kasten mit den Einzelheiten.
5: Bis 2019 war die Zahl der Brauereien kontinuierlich bis auf 1552 gewachsen, unter anderem durch immer mehr Craft-Bier-Unternehmen. Seit Corona hat sich der Trend umgekehrt, immer mehr Brauereien machen dicht. Ein Grund dafür ist, dass immer weniger Bier getrunken wird. Im vergangenen Jahr wurden nur noch 7,8 Milliarden Liter verkauft, 16% weniger als 2019.
2: Nationaltorwart Marc-André Ter Stegen hat einen neuen Verein. Der 34-Jährige wird vom FC Barcelona an Ajax Amsterdam verliehen. Ter Stegen hatte zuletzt viel Verletzungspech, deswegen hat er auch die WM verpasst.

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2: Ein winziges Baby zu Hause zu haben, hat unschlagbare praktische Vorteile. Wenn dein Partner oder Partnerin nach Hause kommt und es sieht aus wie Sau zu Hause, obwohl das Baby den ganzen Tag geschlafen hat.
3: Du, es war Daueralarm heute. Ich kam zu gar nichts.
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4: 2024 gab es so viele Fitnessstudio-Mitglieder wie noch nie.
5: Ey, das ist ja der absolute Hammer. Ja, hau mich weg.
4: Was ist denn jetzt mit dir los? Seit wann bist du denn so sportbegeistert? Du bist der größte Sportmuffel, den ich kenne, Linda.
5: Wenn so viele ja wie noch nie im Fitness angemeldet sind, dann können die ja auch weiter auf

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1: Ich bin Finn Riebesel, Freundlieb. Der Anschlag auf den Berliner CSD hat den Innenausschuss des Bundestags beschäftigt. Nach der Sondersitzung sind weiter viele Fragen offen. So sieht es jedenfalls die Opposition. Bundesinnenminister Dobrindt soll nun eine Chronologie des Behördenhandelns vorlegen. Auf die Frage, wie in Zukunft mit Gefährdern umgegangen werden soll, sagte Unionsfraktionschef Frei vorab bei NTV.
2: Es kann die Ausweitung der Präventivhaft sein, das kann der Einsatz der Fußfessel sein oder das kann eben auch die Tatsache sein, dass man im Strafrecht schaut, dass wenn es einschlägige Vorstrafen gibt, staatsgefährdende Taten, dass es dann jedenfalls keine Bewährungsstrafen geben darf.
1: Dass die Bundesregierung einen neuen Zivildienst plant, sorgt für gemischte Reaktionen. Mehrere Organisationen zeigten sich bereit, Plätze anzubieten, warnen aber davor, bisherige Freiwilligendienste nicht zu schwächen. Mehr von Colin Mock.
3: Caritas-Präsidentin Welskop-Deffer fordert zum Beispiel ein Taschengeld auf BAföG-Niveau und ein gratis Deutschland-Ticket als Anreiz. Der Chef des Paritätischen Gesamtverbands ROC sagt, wer bereits einen Freiwilligendienst geleistet hat, darf nicht zusätzlich zu einem Zivildienst herangezogen werden. Deutliche Kritik gab es von der Opposition. Junge Menschen sind keine Lückenbüßer für einen über Jahre kaputtgesparten Sozialstaat, sagte Linken-Chefin Schwertner der Funke Mediengruppe.
1: Keine konkreten Konsequenzen, aber überraschende Einigkeit. Die gibt's nach der EU-Sondersitzung zum Massenandrang auf die spanische Exklave Ceuta in Nordafrika. Es gab in der Runde volle Solidarität mit Spanien, sagte EU-Innenkommissar Brunner. Vorher hatte sich die Regierung schwere Vorwürfe anhören müssen. Die Zahl der Brauereien in Deutschland schrumpft weiter. Im vergangenen Jahr gab es laut Statistischem Bundesamt noch 1415 Betriebe. Imme Kasten mit den Einzelheiten.
4: Bis 2019 war die Zahl der Brauereien kontinuierlich bis auf 1552 gewachsen, unter anderem durch immer mehr Craft-Bier-Unternehmen. Seit Corona hat sich der Trend umgekehrt, immer mehr Brauereien machen dicht. Ein Grund dafür ist, dass immer weniger Bier getrunken wird. Im vergangenen Jahr wurden nur noch 7,8 Milliarden Liter verkauft, 16% weniger als 2019.
1: Nationaltorwart Marc-André Ter Stegen hat einen neuen Verein. Der 34-Jährige wird vom FC Barcelona an Ajax Amsterdam verliehen. Ter Stegen hatte zuletzt viel Verletzungspech, deswegen hat er auch die WM verpasst.
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2: Für die besten Vorhersagen zum Wetter gibt es ganz verlässliche Do-It-Yourself-Wetterstation. Du spannst eine Wäscheleine und hängst Wäsche dran. Dann kannst du ganz genau ablesen, Wäsche flattert, es ist windig, Wäsche nass, Regen, Wäsche trocken, Sommer, Wäsche weg, Sturm.
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3: Ja, ja, wenn Störche im Radio 7 Land Liebe machen, dann sind sie viel zu laut. Rund um den Bodensee habe ich vorhin gelesen, dass es tatsächlich Politiker gibt, die ein politisches Eingreifen fordern.
4: Ja, und da fragen wir uns, ist das wirklich so heftig? Ich meine, Störche bespringen sich nur wenige Sekunden lang.
3: Ja, Linda, dafür aber mehrmals am Tag. Also, da wären wir doch alle gern ein bisschen Storch, oder?
4: Also,

0: Schauer oder Gewitter, eventuell unwetterartig. Das zieht dann in der Nacht Richtung Nordosten ab. Bei wieder tropischen Nachttemperaturen um die 20 Grad. In den nächsten Tagen dann langsam etwas milder und ab Freitag wohl angenehmes Sommerwetter.
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2: Ich bin Finn Riebel, sehr freundlieb. Die Opposition im Bundestag fordert nach dem Anschlag auf den Berliner CSD Aufklärung. Für die linken Politikerin Clara Bünger sind nach einer Sondersitzung des Innenausschusses dazu noch viele Fragen offen. Sie sagte im Zweiten:
3: Wie es sein kann, dass eine Person, die als hoher Risikofall eingestuft wurde, dass diese Informationen nicht an das Gericht offensichtlich so weitergegeben wurden. Das heißt, die Frage, welche Informationen an das Gericht weitergegeben wurde, die wurde nicht geklärt.
2: Bundesinnenminister Dobrindt sieht sich nach der Sitzung in seinen Plänen für ein schärferes Vorgehen gegen sogenannte Gefährder bestärkt. Deutschlands Flüsse führen derzeit deutlich zu wenig Wasser. Das könnte sich bald auch an den Zapfsäulen bemerkbar machen. Hanna Messerschmidt.
4: Durch das Niedrigwasser könnten Benzin und Diesel in einigen Regionen knapp und damit auch wieder teurer werden. Das sagte Thilo Schäfer vom Institut der Deutschen Wirtschaft dem Spiegel. Dabei spielt zum Beispiel der niedrige Rheinpegel eine Rolle. Frachtschiffe können hier nur noch mit einem Bruchteil ihrer normalen Ladung fahren. Laut Schäfer bedroht das Niedrigwasser auch das Wirtschaftswachstum. Das könnte durch die Lieferengpässe um 0,4 Prozentpunkte schwächer ausfallen.
2: Der geplante neue Zivildienst sorgt für gemischte Reaktionen. Mehrere Organisationen zeigten sich bereit, Plätze anzubieten, warnen aber davor, bisherige Freiwilligendienste zu schwächen. Caritas-Präsidentin Welskop de Fahr fordert zum Beispiel Taschengeld auf BAföG-Niveau und ein gratis Deutschland-Ticket als Anreiz. Der Waldbrand in den Niederlanden an der Grenze zu Deutschland ist weiter nicht unter Kontrolle. Behörden zufolge ist in dem Naturschutzgebiet im Südosten des Landes mittlerweile eine Fläche von gut 140 Fußballfeldern betroffen. Hunderte Einsatzkräfte kämpfen mit Löschhubschraubern gegen die Flammen. In Griechenland meldet die Feuerwehr dagegen Fortschritte bei der Bekämpfung der mittlerweile seit 5 Tagen wütenden Brände bei Athen. Die Lage habe sich zuletzt deutlich verbessert. Es gebe aber immer noch viele vereinzelte Brandherde. In Italien hat die Müllabfuhr eine filmreife Suchaktion abgeliefert. Eine Frau hatte ihren Lottoschein im Wert von 1 Million Euro weggeworfen. Und tatsächlich, zu ihrem Glück, konnte er fast unbeschadet gefunden werden. Sie hat ihn entsorgt, weil sie fälschlicherweise dachte, dass ihre Zahlen verloren hatten. Florian Wellbrock hat bei der Schwimm-EM in Paris Gold geholt. Über 10 Kilometer Freiwasser in der Seine siegte der Bremer vor David Bethlehem aus Ungarn. Bronze sicherte sich Oliver Klemet aus Bad Homburg.

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2: Wenn ein Pärchen zum Grillen einlädt, wird die Arbeit geteilt. Sie kauft Essen ein, macht grünen Salat,
3: Kartoffelsalat, Nudelsalat,
2: er legt alles mithilfe der Grillzange auf den Grill und ganz am Ende fragt er, ob das nicht toll war, mal nicht kochen zu müssen.
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6: Ich bin Finn Riebesel, freundlieb. Die Opposition im Bundestag fordert nach dem Anschlag auf den Berliner CSD Aufklärung. Für die linken Politikerin Clara Bünger sind nach einer Sondersitzung des Innenausschusses dazu noch viele Fragen offen. Sie sagte im Zweiten:
7: Wie es sein kann, dass eine Person, die als hoher Risikofall eingestuft wurde, dass diese Informationen nicht an das Gericht offensichtlich so weitergegeben wurden. Das heißt, die Frage, welche Informationen an das Gericht weitergegeben wurde, die wurde nicht geklärt.
6: Bundesinnenminister Dobrindt sieht sich nach der Sitzung in seinen Plänen für ein schärferes Vorgehen gegen sogenannte Gefährder bestärkt. Deutschlands Flüsse führen derzeit deutlich zu wenig Wasser. Das könnte sich bald auch an den Zapfsäulen bemerkbar machen. Hanna Messerschmidt.
8: Durch das Niedrigwasser könnten Benzin und Diesel in einigen Regionen knapp und damit auch wieder teurer werden. Das sagte Thilo Schäfer vom Institut der Deutschen Wirtschaft dem Spiegel. Dabei spielt zum Beispiel der niedrige Rheinpegel eine Rolle. Frachtschiffe können hier nur noch mit einem Bruchteil ihrer normalen Ladung fahren. Laut Schäfer bedroht das Niedrigwasser auch das Wirtschaftswachstum. Das könnte durch die Lieferengpässe um 0,4 Prozentpunkte schwächer ausfallen.
6: Der geplante neue Zivildienst sorgt für gemischte Reaktionen. Mehrere Organisationen zeigten sich bereit, Plätze anzubieten, warnen aber davor, bisherige Freiwilligendienste zu schwächen. Caritas-Präsidentin Welskop de Farm fordert zum Beispiel Taschengeld auf BAföG-Niveau und ein gratis Deutschland-Ticket als Anreiz. Der Waldbrand in den Niederlanden an der Grenze zu Deutschland ist weiter nicht unter Kontrolle. Behörden zufolge ist in dem Naturschutzgebiet im Südosten des Landes mittlerweile eine Fläche von gut 140 Fußballfeldern betroffen. Hunderte Einsatzkräfte kämpfen mit Löschhubschraubern gegen die Flammen. In Griechenland meldet die Feuerwehr dagegen Fortschritte bei der Bekämpfung der mittlerweile seit 5 Tagen wütenden Brände bei Athen. Die Lage habe sich zuletzt deutlich verbessert, es gebe aber immer noch viele vereinzelte Brandherde. In Italien hat die Müllabfuhr eine filmreife Suchaktion abgeliefert. Eine Frau hatte ihren Lottoschein im Wert von 1 Million Euro weggeworfen und tatsächlich, zu ihrem Glück, konnte er fast unbeschadet gefunden werden. Sie hat ihn entsorgt, weil sie fälschlicherweise dachte, dass ihre Zahlen verloren hatten. Florian Wellbrock hat bei der Schwimm-EM in Paris Gold geholt. Über 10 Kilometer Freiwasser in der Seine siegte der Bremer vor David Bethlehem aus Ungarn. Bronze sicherte sich Oliver Klemet aus Bad Homburg.
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